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1: Ich bin Thomas Brockt. Wie lassen sich die Kosten in der Pflege senken? Bundesgesundheitsministerin Warken sieht dabei auch die Bundesländer in der Pflicht. Sie fordert weniger strenge Bauvorgaben für Pflegeheime. Das sagte Warken den Zeitungen der Funke Mediengruppe.
2: Warken findet, dass Pflegeheime an manchen Stellen zu viele Vorgaben erfüllen müssen. Sie nennt als Beispiel die vorgeschriebene Größe von Zimmern oder Gemeinschaftsräumen. Das treibt aus ihrer Sicht die Kosten unnötig in die Höhe und macht Pflegeplätze teurer. Gleichzeitig verteidigt Warken ihre umstrittenen Sparpläne bei der Pflegeversicherung. Höhere Zuschläge für Heimbewohner sollen künftig später greifen. Damit will die Bundesregierung die Pflegekassen um Milliarden entlasten und weitere Beitragserhöhungen vermeiden. Zoe Tassovali, Nachrichtenredaktion.
1: Apotheken sollen künftig mehr Leistungen wie Impfungen, Vorsorge und Tests anbieten können. Eine entsprechende Reform der schwarz-roten Koalition hat den Bundesrat passiert. Künftig sollen Apotheken unter anderem Angebote zur Vorbeugung und Früherkennung machen, etwa bei Herz-Kreislauf-Erkrankungen, Diabetes oder rund ums Rauchen. Außerdem sollen sie mehr Schutzimpfungen anbieten können. Die Weltraumfirma SpaceX von Elon Musk ist bei ihrem Rekordbörsengang mit einem Plus von gut 11% in den Handel gestartet. Der erste Kurs wurde bei $150 festgestellt, nach einem Ausgabepreis von $135.
3: Die SpaceX-Aktie legt einen Raketenstart hin. Gründer Elon Musk wird damit durch seine Beteiligungen an SpaceX und Tesla zum ersten Menschen mit einem Billionenvermögen, zumindest auf dem Papier. SpaceX verkaufte mehr als 555 Millionen Aktien zu einem Ausgabepreis von $135 pro Stück und nahm damit $75 Milliarden ein. Die reinen Geschäftszahlen und Verluste von SpaceX stehen aber in krassem Gegensatz zum Börsenwert. So spekulieren Anleger auf künftige Erfolge, die aber nicht garantiert sind. Aus den USA, Tina Eck.
1: Bei der Fußball-Weltmeisterschaft hat Co-Gastgeber Kanada zum Auftakt unentschieden gespielt. Gegen Bosnien-Herzegowina kamen die Kanadier in Toronto nach Rückstand noch zu einem 1:1. Die deutsche Mannschaft startet morgen ins Turnier. Gegner ist dann im texanischen Houston das Team von WM-Neuling Curaçao.

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1: Ich bin Thomas Brockt. Hohe Spritpreise treffen viele Menschen direkt im Alltag. Laut einer YouGov-Umfrage im Auftrag der Teambank lässt deshalb fast jeder dritte Autofahrer sein Auto häufiger stehen.
2: Besonders bei den Jüngeren macht sich das bemerkbar. Mehr als jeder dritte unter 30 fährt wegen der hohen Spritpreise inzwischen seltener mit dem Auto. Viele sagen außerdem, dass nach Miete, Strom und anderen festen Kosten am Monatsende weniger übrig bleibt als noch vor einem Jahr. Entsprechend schauen viele genauer aufs Geld und sparen eher beim Auto oder bei der Versicherung. Wenn es um politische Entlastungen geht, wünschen sich die meisten niedrigere Steuern. Eine Spritpreisbremse landet auf Platz 2. Zoe Tassovali, Redaktion.
1: Um Pflegekosten zu senken, fordert Gesundheitsministerin Wagen von den Bundesländern niedrigere baurechtliche Standards für Heime. Die gesetzlichen Vorgaben für Pflegeheime sollten auf das Mindestmaß reduziert werden, sagte Wagen den Zeitungen der Funke Mediengruppe. Das sei aus gutem Willen übertrieben worden, etwa was die Platzvorgaben für Zimmer angeht oder die Größe von Gemeinschaftsräumen. Es sei zu viel verpflichtend und zu wenig flexibel, kritisierte Wagen. Auch das mache Pflegeplätze in Einrichtungen teuer. Wenn ein Deutscher das Kind einer ausländischen Frau anerkennt, kann das Aufenthaltsrechte sichern. Der Bundestag hat nun ein Gesetz verabschiedet, das Betrug mit der Anerkennung solcher Vaterschaften stoppen soll. Künftig muss die Ausländerbehörde dem zustimmen.
3: Im Visier der Gesetzgeber stehen Betrüger, die Vaterschaften für Kinder anerkennen, obwohl sie weder der biologische Vater sind, noch eine Beziehung zur Mutter haben und sich dafür bezahlen lassen. Das kann im Gegenzug Zugang zu Sozialleistungen und Aufenthaltstiteln sichern. In Niedersachsen hatte das ein Mann bei gleich 47 Kindern getan. Ein lukratives und perfides Geschäft, warnt deshalb die Union. Tanja Wagner, Nachrichtenredaktion.
1: Bei der Fußball-Weltmeisterschaft hat Co-Gastgeber Kanada zum Auftakt unentschieden gespielt. Gegen Bosnien-Herzegowina kamen die Kanadier in Toronto nach Rückstand noch zu einem 1:1. Die deutsche Mannschaft startete morgen ins Turnier. Gegner ist dann im texanischen Houston das Team von WM-Neuling Curaçao.

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1: Einen schönen guten Morgen. Im Moment melden Wendenborstel am Twachtenstadion und Bückeburg 16 Grad, Alden 15. Dazu ist es verbreitet trocken und bewölkt. Der frühe Morgen startet zwischen Heide, Leine und Weser noch oft grau. Im Laufe des Vormittags lockert es aber mehr und mehr auf, ehe am Nachmittag hier und da kurze Schauer durchziehen. Dazu weht ein spürbarer Wind. Heute bleibt es insgesamt eher frisch mit meist 12 bis 18 Grad. In der Nacht wird es wieder trockener und etwas windschwächer. Morgen geht es zunächst teils heiter los, später ziehen vor allem im Schaumburger Land und am Deister wieder einzelne Schauer auf, während es anderswo häufiger trocken bleibt. Am Montag setzt sich dann vielerorts klareres Wetter durch. Am Dienstag wird es bei viel Sonne spürbar wärmer mit bis zu 22 Grad. In den höheren Lagen von Deister und Weserbergland bleibt es dabei etwas kühler.
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3: Ich bin Katrin Müller. Wie lassen sich die Kosten in der Pflege senken? Bundesgesundheitsministerin Nina Wagen sieht dabei auch die Bundesländer in der Pflicht. Sie fordert weniger strenge Bauvorgaben für Pflegeheime. Das sagte die CDU-Politikerin den Zeitungen der Funke Mediengruppe.
4: Wagen findet, dass Pflegeheime an manchen Stellen zu viele Vorgaben erfüllen müssen. Sie nennt als Beispiel die vorgeschriebene Größe von Zimmern oder Gemeinschaftsräumen. Das treibt aus ihrer Sicht die Kosten unnötig in die Höhe und macht Pflegeplätze teurer. Gleichzeitig verteidigt Wagen ihre umstrittenen Sparpläne bei der Pflegeversicherung. Höhere Zuschläge für Heimbewohner sollen künftig später greifen. Damit will die Bundesregierung die Pflegekassen um Milliarden entlasten und weitere Beitragserhöhungen vermeiden. Zoe Tassovali, Nachrichtenredaktion.
3: Wegen der hohen Spritpreise infolge des Iran-Kriegs lässt einer Umfrage zufolge fast ein Drittel der Autofahrerinnen und Autofahrer in Deutschland das Fahrzeug öfter stehen. Bei den unter 30-Jährigen machen das sogar 35%, so das Ergebnis der YouGov-Umfrage im Auftrag der Teambank. Gleichzeitig würden mehr als 40% berichten, dass ihre frei verfügbaren Mittel nach Abzug der Fixkosten wie Miete und Strom in den vergangenen 12 Monaten geringer geworden sind. Elon Musks Weltraumfirma SpaceX ist bei ihrem Rekordbörsengang mit einem Plus von gut 11% in den Handel gestartet. Der erste Kurs wurde bei $150 festgestellt, nach einem Ausgabepreis von $135.
5: Die SpaceX-Aktie legt einen Raketenstart hin. Gründer Elon Musk wird damit durch seine Beteiligungen an SpaceX und Tesla zum ersten Menschen mit einem Billionenvermögen, zumindest auf dem Papier. SpaceX verkaufte mehr als 555 Millionen Aktien zu einem Ausgabepreis von $135 pro Stück und nahm damit $75 Milliarden ein. Die reinen Geschäftszahlen und Verluste von SpaceX stehen aber in krassem Gegensatz zum Börsenwert. Aus den USA, Tina Eck.
3: Zum Fußball. Traumstart für die USA in ihrer Heim-WM. Der Co-Gastgeber hat in der Arena südlich von Los Angeles gegen Paraguay mit 4:1 gewonnen. Mitausrichter Kanada spielte unentschieden. Gegen Bosnien-Herzegowina kamen die Kanadier in Toronto nach Rückstand noch zu einem 1:1. Die deutsche Mannschaft startet dann morgen ins Turnier. Gegner ist dann im texanischen Houston das Team von WM-Neuling Curaçao.
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1: Hallo Auto- und Lkw-Fahrer. Ruhiger und störungsfreier Verkehr im Sendegebiet. Hier kommen die 8 aktuellsten Blitzer für die Steinhuder Meerregion. Auf der B217 in Bad Münder am Deister, Gemarkung Hachmühlen, wird geblitzt. In Hannover-Davenstedt steht ein Blitzer im Davenstedter Holz, Ecke Rebhuhnfeld. Dazu wird in Hannover auf der Schmiedestraße zwischen dem Restaurant und der Gedenkstätte kontrolliert. Weiter geht es in Husum auf der Brokeloer Straße, Ecke Siemershausen und in Isernhagen, Altwarmbüchen auf der Botfelder Straße. Auch in Neustadt auf der Leinstraße, auf Höhe des Bauhofs, steht ein Blitzer. Und in der Wedemark wird geblitzt, auf der Zellerstraße, 110 Meter vor der Feuerwehr und in Hellendorf auf der Schwarmstädter Straße. 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
1: Moin. Derzeit melden Neustadt-Poggenhagen, Krähenwinkel am Waldsee und Auetal jeweils 16 Grad. Dazu ist es verbreitet bewölkt. Am Morgen ist es meist noch grau und locker bewölkt. Im Laufe des Vormittags bleibt es in der Steinhuder Meerregion überwiegend heiter. Später lockert es weiter auf. Dazu weht zeitweise spürbarer Wind. Heute Abend zeigt sich der Himmel dann vielerorts aufgelockert. In der Nacht ziehen örtlich ein paar Schauer durch, bei Tiefstwerten zwischen 10 und 12 Grad. Morgen startet es teils noch nass. Danach wird es wieder heiter. Am Deister bleibt es mit feuchter Luft und dichten Wolken etwas länger trüb. Tagsüber liegen die Höchstwerte meist zwischen 15 und 18 Grad. Am Montag setzt sich das heitere Wetter mit mehr Auflockerungen fort. Am Dienstag wird es etwas heller und in weiten Teilen unserer Region angenehm.
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2: Ich bin Katrin Müller. Hohe Spritpreise treffen viele Menschen direkt im Alltag. Laut einer YouGov-Umfrage im Auftrag der Teambank lässt deshalb fast jeder dritte Autofahrer sein Auto häufiger stehen.
3: Besonders bei den Jüngeren macht sich das bemerkbar. Mehr als jeder Dritte unter 30 fährt wegen der hohen Spritpreise inzwischen seltener mit dem Auto. Viele sagen außerdem, dass nach Miete, Strom und anderen festen Kosten am Monatsende weniger übrig bleibt als noch vor einem Jahr. Entsprechend schauen viele genauer aufs Geld und sparen eher beim Auto oder bei der Versicherung. Zoe Tassovali, Nachrichtenredaktion.
2: Um die Pflegekosten zu senken, fordert Gesundheitsministerin Nina Wagen von den Bundesländern niedrigere baurechtliche Standards für Heime. Die gesetzlichen Vorgaben für Pflegeheime sollten auf das Mindestmaß reduziert werden, sagte Wagen den Zeitungen der Funke Mediengruppe. Da sei aus gutem Willen übertrieben worden, etwa was die Platzvorgaben für Zimmer angeht oder die Größe von Gemeinschaftsräumen. Es sei zu viel verpflichtend und zu wenig flexibel, kritisierte Wagen. Mehr als 3 Monate nach Beginn des Irankriegs rückt ein Abkommen zwischen Washington und Teheran zur Beendigung der Kämpfe in greifbare Nähe. Laut Pakistans Regierung, die zwischen den Konfliktparteien vermittelt, haben sich Vertreter aus Washington und Teheran über ein Abkommen verständigt. Die nächsten Schritte würden nun finalisiert, hieß es. Zum Fußball. Bei den Fans steigt die Vorfreude, in der Mannschaft die Anspannung. Morgen Abend trifft die DFB-Auswahl im ersten WM-Gruppenspiel auf Curaçao. Das Team fliegt heute zum Spielort nach Houston.
4: Es wird ein Kurztrip nach Texas. Die Spieler werden am Vormittag nochmal hier in Winston-Salem trainieren und dann erst nach Houston fliegen, rund 2,5 Stunden lang. Ein Abschlusstraining im dortigen Stadion gibt es dann nicht mehr. Morgen zur US-Mittagszeit wird das Spiel dann angepfiffen, trotz der Hitze aber kein Problem, denn das Stadion ist überdacht und klimatisiert. Und direkt nach dem Spiel geht's dann wieder in den Flieger. Curaçao soll ein Aufbaugegner werden, er kann im schlimmsten Fall aber auch für eine Blamage sorgen. Das deutsche Lager ist aber selbstbewusst und alle Spieler sind aktuell fit. Aus Winston-Salem, Thomas Bremser.
2: Zum Auftakt in ihrer Heim-WM haben die USA einen Traumstart hingelegt. Der Co-Gastgeber gewann in der Arena südlich von Los Angeles gegen Paraguay mit 4:1. Mitausrichter Kanada spielte unentschieden. Gegen Bosnien-Herzegowina kamen die Kanadier in Toronto nach Rückstand noch zu einem 1:1.
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1: Es liegen im Moment keine Staus und Behinderungen vor. Hier kommen die 8 aktuellsten Blitzer für die Steinhuder Meerregion. Auf der B217 in Bad Münder am Deister, Gemarkung Hachmühlen, wird geblitzt. Dazu in Husum auf der Brokeloer Straße Ecke Siemershausen und in Isernhagen-Altwarmbüchen auf der Botfelder Straße. In Neustadt steht ein Blitzer auf der Leinstraße auf Höhe des Bauhofs. Außerdem im Neustädter Mühlenfelder Land in den Meierhöfen Ecke zum Bürener Wald. In Uetze, Hägewiesen, wird auf der Sägemühlenstraße in der Nähe der Metzgerei kontrolliert. Und in der Wedemark auf der Schwarmstädter Straße in Hellendorf sowie auf der Zellerstraße in Geilhof, 110 Meter vor der Feuerwehr. 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
1: Guten Morgen aus der Meerradio-Wetterredaktion. Im Moment melden Garbsen am Schwarzer See 17 Grad, Husum und Arnsen jeweils 16 Grad. Dazu ist es verbreitet bewölkt. Am Morgen startet es noch oft grau, nur vereinzelt lockert es schon auf. In der Steinhuder Meerregion bleibt es heute zunächst meist bedeckt. Später am Tag kommen aber mehr freundliche Abschnitte durch. Dazu weht zeitweise ein spürbarer Wind. Die Temperaturen liegen heute meist bei 12 bis 18 Grad. Am Abend wird es dann aufgelockerter. In der Nacht ziehen stellenweise Schauer durch. Morgen beginnt es teils nass oder trüb. Danach zeigt sich wieder häufiger die Sonne, besonders zum Nachmittag hin. Am Montag wird es insgesamt freundlicher und etwas wärmer mit 10 bis 19 Grad. Am Dienstag setzt sich überwiegend freundliches Wetter fort. In höheren Lagen von Deister und Weserbergland bleibt es etwas kühler.
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3: Ich bin Katrin Müller. Wie lassen sich die Kosten in der Pflege senken? Bundesgesundheitsministerin Nina Wagen sieht dabei auch die Bundesländer in der Pflicht. Sie fordert weniger strenge Bauvorgaben für Pflegeheime. Das sagte die CDU-Politikerin den Zeitungen der Funke Mediengruppe.
4: Wagen findet, dass Pflegeheime an manchen Stellen zu viele Vorgaben erfüllen müssen. Sie nennt als Beispiel die vorgeschriebene Größe von Zimmern oder Gemeinschaftsräumen. Das treibt aus ihrer Sicht die Kosten unnötig in die Höhe und macht Pflegeplätze teurer. Gleichzeitig verteidigt Wagen ihre umstrittenen Sparpläne bei der Pflegeversicherung. Höhere Zuschläge für Heimbewohner sollen künftig später greifen. Damit will die Bundesregierung die Pflegekassen um Milliarden entlasten und weitere Beitragserhöhungen vermeiden. Zoe Tassovali, Nachrichtenredaktion.
3: Wegen der hohen Spritpreise infolge des Iran-Kriegs lässt einer Umfrage zufolge fast ein Drittel der Autofahrerinnen und Autofahrer in Deutschland das Fahrzeug öfter stehen. Bei den unter 30-Jährigen machen das sogar 35%, so das Ergebnis der YouGov-Umfrage im Auftrag der Teambank. Gleichzeitig würden mehr als 40% berichten, dass ihre frei verfügbaren Mittel nach Abzug der Fixkosten wie Miete und Strom in den vergangenen 12 Monaten geringer geworden sind. Elon Musks Weltraumfirma SpaceX ist bei ihrem Rekordbörsengang mit einem Plus von gut 11% in den Handel gestartet. Der erste Kurs wurde bei $150 festgestellt, nach einem Ausgabepreis von $135.
5: Die SpaceX-Aktie legt einen Raketenstart hin. Gründer Elon Musk wird damit durch seine Beteiligungen an SpaceX und Tesla zum ersten Menschen mit einem Billionenvermögen, zumindest auf dem Papier. SpaceX verkaufte mehr als 555 Millionen Aktien zu einem Ausgabepreis von $135 pro Stück und nahm damit $75 Milliarden ein. Die reinen Geschäftszahlen und Verluste von SpaceX stehen aber in krassem Gegensatz zum Börsenwert. Aus den USA, Tina Eck.
3: Zum Fußball. Traumstart für die USA in ihrer Heim-WM. Der Co-Gastgeber hat in der Arena südlich von Los Angeles gegen Paraguay mit 4:1 gewonnen. Mit Ausrichter Kanada spielte unentschieden. Gegen Bosnien-Herzegowina kamen die Kanadier in Toronto nach Rückstand noch zu einem 1:1. Die deutsche Mannschaft startet dann morgen ins Turnier. Gegner ist dann im texanischen Houston das Team von WM-Neuling Curaçao.
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1: Vorsicht auf der B443 zwischen Burgdorf, Marktstraße und Schillerslagerstraße. Dort steht ein defektes Fahrzeug. An der Kreuzung gibt es außerdem eine ungesicherte Unfallstelle. Hier kommen die 8 aktuellsten Blitzer für die Steinhuder Meerregion. Auf der B217 in Bad Münder am Deister, Gemarkung Hachmühlen, wird geblitzt. In Hannover-Davenstedt steht ein Blitzer im Davenstedter Holz, Ecke Rebhuhnfeld. Dazu in Hannover auf der Schmiedestraße zwischen dem Restaurant und der Gedenkstätte. Weiter geht es auf der Brokeloer Straße in Husum, Ecke Siemershausen und in Neustadt auf der Leinstraße auf Höhe des Bauhofs. Außerdem in Neustadt-Mühlenfelder Land in den Meierhöfen, Ecke zum Bürener Wald. Und in der Wedemark wird geblitzt, auf der Schwarmstädter Straße in Hellendorf und auf der Zellerstraße in Geilhof, 110 Meter vor der Feuerwehr. 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
1: Der Samstagmorgen. Wir starten rein ins Wochenende.
2: Du bist meine Nummer 1, René.
1: Ja gut, aber das ist ja kein Geheimnis.
2: Meine Nummer 1 Kollege. Kollegin.
1: So, jetzt André. Jetzt vorsichtig. Ja? Es geht ums Essen.
2: Ich bin so aufgeregt.
1: Ich glaub's dir doch. Erzähl, was ist los?
2: Heute
1: du bist ja vollgepackt mit tollen Sachen, die das Leben schöner macht. Du hast ja immer noch nicht so richtig verraten, was es gibt. Ne? Willst du jetzt noch mal ein bisschen mehr spoilern als die letzten Tage?
2: Ja, oder? Also heute zweite Spaßgrillmeisterschaft in Wunsdorf. Wetter ganz fantastisch. Aber müssen wir durch. Ne? Wer leckeres Essen haben will, der muss eben auch mal einen Tropfen auf dem Kopf aushalten und vielleicht auch mal ein kurzes Püstlein rund ums Köpflein. So, und wir werden heute, wir haben einige Dutch Oven mit dabei.
1: Oh ja.
2: Die sind auch schon angefeuert.
1: Oh ja.
2: Und das machen zum Glück die Kollegen vor Ort, die sich damit noch ein bisschen besser auskennen. Da ist eine Art Schichtfleisch drin.
1: Oi.
2: Und zwar auch geil gewürzt.
1: Oi.
2: Ja, dazu wird es eine Metaxa-Soße geben, selbst gemacht, etwas Käse geschwängert. Es gibt sogenannte Hangover-Fries, auch die ganz frisch, schön knusprig, kross frittiert. Dazu gibt's auch noch mal eine geile Käsesoße oben drüber. Und dann gibt's auch noch mal frisch gemachten Speck, also Bacon und ein bisschen was Grünes. Und es wird einfach fantastisch oben drüber. Und dann gibt's auch noch mal frisch gemachten Speck, also Bacon und ein bisschen was Grünes. Und es wird einfach fantastisch.

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1: Im Moment melden Rehburg in der Innenstadt, Nienstedt und Bröckel jeweils 17 Grad. Dazu ist es vielerorts bewölkt. Am Vormittag startet die Steinhuder Meerregion noch unter vielen Wolken. Im weiteren Verlauf bleibt es meist grau. Erst heute Abend lockert es von Westen her etwas auf. Dazu weht ein spürbarer Wind. Die Temperaturen liegen heute bei kühlen 12 bis 18 Grad. In der kommenden Nacht ziehen örtlich Schauer durch. Morgen beginnt es teils nass oder trüb. Später zeigt sich aber wieder öfter die Sonne. Am Montag wird es insgesamt freundlicher und etwas wärmer. Am Dienstag setzt sich trockenes Wetter mit längeren, heiteren Abschnitten fort. Etwas frischer bleibt es in den höheren Lagen, während sich Auflockerungen im flacheren Land teils schneller durchsetzen.
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3: Ich bin Katrin Müller. Um Pflegekosten zu senken, fordert Gesundheitsministerin Nina Wagen von den Bundesländern niedrigere baurechtliche Standards für Heime. Die gesetzlichen Vorgaben für Pflegeheime sollten auf das Mindestmaß reduziert werden, sagte Wagen den Zeitungen der Funke Mediengruppe. Als Beispiele nannte sie die Platzvorgaben für Zimmer und die Größe von Gemeinschaftsräumen. Es sei zu viel verpflichtend und zu wenig flexibel, kritisierte Wagen. Frauen und Kinder besser vor sexueller Gewalt schützen, das war ein zentrales Thema der Justizministerkonferenz in Hamburg. Die Ressortchefs von Bund und Ländern wollen unter anderem längere Verjährungsfristen für schwere Sexualdelikte und schärfere Regeln, um geplante Taten zu verhindern.
4: Konkret soll die Verjährungsfrist für schwere sexuelle Übergriffe von bisher 5 auf 20 Jahre steigen. Außerdem wollen die Justizminister erreichen, dass geplante Sexualstraftaten künftig früher auffliegen, auch dann, wenn sie in Chatgruppen oder auf Online-Plattformen vorbereitet werden. Wer von solchen Plänen erfährt, soll sie künftig melden müssen. Keine Einigung gab es dagegen beim sogenannten nur Ja heißt Ja-Modell. Hier wollen einige Länder das Sexualstrafrecht weiter verschärfen, andere sehen noch Klärungsbedarf. Zoe Tassovali, Nachrichtenredaktion.
3: Mehr als 3 Monate nach Beginn des Iran-Kriegs rückt ein Abkommen zwischen Washington und Teheran zur Beendigung der Kämpfe in greifbare Nähe. Laut Pakistans Regierung, die zwischen den Konfliktparteien vermittelt, haben sich Vertreter aus Washington und Teheran über ein Abkommen verständigt. Die nächsten Schritte würden nun finalisiert, hieß es. Zum Fußball. Bei den Fans steigt die Vorfreude, in der Mannschaft die Anspannung. Morgen Abend trifft die DFB-Auswahl im ersten WM-Gruppenspiel auf Curaçao. Das Team fliegt heute zum Spielort nach Houston.
5: Morgen zur US-Mittagszeit wird das Spiel dann angepfiffen, trotz der Hitze aber kein Problem, denn das Stadion ist überdacht und klimatisiert. Und direkt nach dem Spiel geht's dann wieder in den Flieger. Curaçao soll ein Aufbaugegner werden, er kann im schlimmsten Fall aber auch für eine Blamage sorgen. Das deutsche Lager ist aber selbstbewusst und alle Spieler sind aktuell fit. Aus Winston-Salem, Thomas Bremser.
3: Zum Auftakt in ihrer Heim-WM haben die USA einen Traumstart hingelegt. Der Co-Gastgeber gewann in der Arena südlich von Los Angeles gegen Paraguay mit 4:1. Mitausrichter Kanada spielte unentschieden. Gegen Bosnien-Herzegowina kamen die Kanadier in Toronto nach Rückstand noch zu einem 1:1.
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1: Vorsicht auf der B443 zwischen Burgdorf-Marktstraße und Schillerslagerstraße. Dort steht ein defektes Fahrzeug. An der Kreuzung wird außerdem ein Unfall aufgenommen. Und das sind die 8 aktuellsten Blitzer in der Steinhuder Meerregion. Auf der B217 in Bad Münder am Deister, Gemarkung Hachmühlen, wird geblitzt. Dazu in Husum auf der Brokeloer Straße, Ecke Siemershausen. In Hannover-Davenstedt steht ein Blitzer im Davenstedter Holz, Ecke Rebhuhnfeld. Außerdem wird in Hannover auf der Schmiedestraße zwischen dem Restaurant und der Gedenkstätte kontrolliert. In Neustadt steht ein Blitzer auf der Leinstraße auf Höhe des Bauhofs. Und in Neustadt-Mühlenfelder Land in den Meierhöfen, Ecke zum Bürener Wald. In der Wedemark wird außerdem geblitzt, auf der Schwarmstädter Straße in Hellendorf und auf der Zellerstraße 110 Meter vor der Feuerwehr in Mellendorf-Geilhof. 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

0: ja schon mal entdeckt an den Obstbäumen rund um Steinhuder Meer. Die gelben Bänder, hier ist Meerradio Samstag, hallo. Ja, die bedeuten nichts anderes als, hier darf kostenlos geerntet werden. Eine tolle Aktion, die es in unserer Region mittlerweile seit 6 Jahren gibt. Was genau dahinter steckt, erklärt Charlotte Schneider vom Zentrum für Ernährung und Hauswirtschaft Niedersachsen.
1: Mit dem Ernteprojekt Gelbes Band, da möchten wir erreichen, dass die EigentümerInnen von Obstbäumen ihre Obstbäume eben kennzeichnen mit dem gelben Band und die Passanten oder auch Anwohner dadurch erkennen, dieser Baum ist zum Ernten freigegeben, hier darf ich kostenlos ohne Rücksprache ernten.
0: Ja, mehr als 5000 gelbe Bänder sind schon im Umlauf und das an mehr als 320 Standorten. Also an eurer Stelle Augen offen halten und einfach mal ran an den Baum. Oder wie kann ich mir das vorstellen?
1: Sie dürfen dann einfach rangehen. Natürlich ist es wichtig, dass Sie auf die Bäume Acht geben, auch dass Sie auf Stolperfallen achten, dass Ihnen nichts passiert. Wir möchten auch nicht, dass auf die Bäume geklettert wird. Aber alles, was unter dem Baum liegt oder was man auch in Handweite pflücken darf, da dürfen Sie dann einfach pflücken, eben ohne zu fragen. Und das erleichtert ja das ganze Prinzip. Das ist ja das Schöne daran.
0: Ja, mitmachen kann jeder. Der erste Schritt, ganz klar, der Weg auf die Homepage von 10.
1: Da steht dann alles, was man auch als Verein oder als Stadt wissen sollte. Und dann gibt es ein Teilnahmeformular, das können Sie online ausfüllen und tragen dann noch ein, wie viele Bäume Sie haben. Und dementsprechend schicken wir Ihnen dann die Anzahl an gelben Bändern zu und auch noch so einlaminierte Verhaltenshinweise für die PflückerInnen. Und vor dem Erntezeitraum können Sie dann die gelben Bänder an die Bäume binden. Wir tragen es parallel noch in einer Standortkarte ein, die ist auch im Internet einsehbar. Und dadurch ist auch sichergestellt, dass diese Bäume auch wirklich erlaubt sind zu pflücken, dadurch, dass wir die Standortkarte haben, die gelben Bänder von 10. Und auch nochmal diesen Verhaltenshinweis.
0: Ja, das Ganze geht übrigens nicht nur an Bäumen, sondern auch an Sträuchern. Und wenn ihr sagt, ja, das ist doch mega cool, ich brauche mehr Infos, kein Problem. Gibt es online zum Nachlesen 10-niedersachsen.de. Und euch ein schönes Wochenende, der Samstag bei Meerradio. Hi!
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0: Leben. Hier ist mehr Radio. Hallo, ja, das klingt lustig, verstehe ich ja auch. Aber wenn das deine 14-jährige Cousine sagt, während du gerade versuchst, irgendwie fresh zu sein, schwierig. Es ist wirklich schwierig. Wenn graue Haare auf Cringe treffen, Knie knacken und man trotzdem glaubt, man sei irgendwie immer noch 20. Spoiler, man ist nicht 20 mehr. Aber hey, unangenehm kann ja auch irgendwie ziemlich authentisch sein.
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0: Ey, Digga, chill mal dein Leben. Ja, sagt meine 14-jährige Cousine zu mir, während sie mich dabei ertappt, wie ich, 32 Jahre alt, graue Haare im Vormarsch, Knieknacken, Deluxe, versuche, voll fresh rüberzukommen. Ja, ich weiß, es ist einfach nur peinlich für sie, für meine anderen Cousins und Cousinen und vor allem auch für mich selbst. Aber ich fühle mich irgendwie immer noch wie Anfang 20, zumindest bis ich versuche, das auch verbal unter Beweis zu stellen. Ich sage euch, da wird man schneller zum wandelnden Meme, als man gucken kann. Hör mal, das sagt auch nur ein Millennial. Murmelt meine Cousine mit hochgezogen eine Augenbraue, während sie ihr Handy bedient, als wäre es ein lebenswichtiges Organ. Und ich so, Bro, was hast du denn gegen meine Vibes? Absolut alles, René. Wirklich alles. Tja, Game over. Ne? Dabei wollte ich eigentlich nur zeigen, dass ich immer noch so cool bin. Ne? Spoiler bin ich nicht, zumindest nicht in deren Augen. Also, liebe Familie, bitte, bitte, lasst mich bitte einfach weiter in diesem Glauben, dass ich jung und hip bin. Tut einfach so, als wäre es okay, wenn ich Wörter wie cringe, lit oder same benutze. Selbst wenn es in den Ohren wirklich wehtut. Ja? In diesem Sinne, bleibt stabil, meine jungen Leute. Ich gehe jetzt erstmal Magnesium trinken. Ne? Man ist ja schließlich nur so alt, wie man sich fühlt. Und wenn das heißt, dass ich ein 20-Jähriger im Körper eines 32-Jährigen bin, du, dann ist das halt so. Ne? Unangenehm, aber wenigstens authentisch.
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1: Im Moment melden Rehburg in der Innenstadt, Nienstedt und Bröckel jeweils 17 Grad. Dazu ist es vielerorts bewölkt. Am Vormittag startet die Steinhuder Meerregion noch unter vielen Wolken. Im weiteren Verlauf bleibt es meist grau. Erst heute Abend lockert es von Westen her etwas auf. Dazu weht ein spürbarer Wind. Die Temperaturen liegen heute bei kühlen 12 bis 18 Grad. In der kommenden Nacht ziehen örtlich Schauer durch. Morgen beginnt es teils nass oder trüb. Später zeigt sich aber wieder öfter die Sonne. Am Montag wird es insgesamt freundlicher und etwas wärmer. Am Dienstag setzt sich trockenes Wetter mit längeren, heiteren Abschnitten fort. Etwas frischer bleibt es in den höheren Lagen, während sich Auflockerungen im flacheren Land teils schneller durchsetzen.
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2: Ich bin Katrin Müller. Während der Bundestag in diesem Jahr auf eine Erhöhung der Diäten verzichtet, steigen die Bezüge der Abgeordneten in einigen Landtagen wie geplant. Union und SPD wollen im Bundestag mit einer einmaligen Nullrunde ein Sparsignal in finanziell schwierigen Zeiten senden.
3: Eigentlich wären die Diäten der Bundestagsabgeordneten zum 1. Juli um fast 500 Euro gestiegen, auf rund 12.330 Euro. Alle Fraktionen tragen den Verzicht mit. Dagegen greift die automatische Anpassung in mehreren Bundesländern weiter. Unter anderem in Bayern, Hessen, Nordrhein-Westfalen und Sachsen-Anhalt steigen die Diäten entsprechend der Lohnentwicklung. Begründet wird das meist mit Transparenz und festen Regeln. Kritik gibt es dort, wo gleichzeitig an anderer Stelle gespart wird. In Bayern etwa soll die Beamtenbesoldung verschoben werden, während die Diäten regulär steigen. Aus Berlin, David Riemer.
2: Um Pflegekosten zu senken, fordert Gesundheitsministerin Nina Wagen von den Bundesländern niedrigere baurechtliche Standards für Heime. Die gesetzlichen Vorgaben für Pflegeheime sollten auf das Mindestmaß reduziert werden, sagte Wagen den Zeitungen der Funke Mediengruppe. Als Beispiele nannte sie die Platzvorgaben für Zimmer und die Größe von Gemeinschaftsräumen. Es sei zu viel verpflichtend und zu wenig flexibel, kritisierte Wagen. Hohe Spritpreise treffen viele Menschen direkt im Alltag. Laut einer YouGov-Umfrage im Auftrag der Teambank lässt deshalb fast jeder dritte Autofahrer sein Auto häufiger stehen.
4: Besonders bei den Jüngeren macht sich das bemerkbar. Mehr als jeder Dritte unter 30 fährt wegen der hohen Spritpreise inzwischen seltener mit dem Auto. Viele sagen außerdem, dass nach Miete, Strom und anderen festen Kosten am Monatsende weniger übrig bleibt als noch vor einem Jahr. Entsprechend schauen viele genauer aufs Geld und sparen eher beim Auto oder bei der Versicherung. Wenn es um politische Entlastungen geht, wünschen sich die meisten niedrigere Steuern. Eine Spritpreisbremse landet auf Platz 2. Zoe Tassovali, Nachrichtenredaktion.
2: Zum Fußball. Traumstart für die USA in ihrer Heim-WM. Der Co-Gastgeber hat in der Arena südlich von Los Angeles gegen Paraguay mit 4:1 gewonnen. Mitausrichter Kanada spielte unentschieden. Gegen Bosnien-Herzegowina kamen die Kanadier in Toronto nach Rückstand noch zu einem 1:1. Die deutsche Mannschaft startet morgen ins Turnier. Gegner ist dann im texanischen Houston das Team von WM-Neuling Curaçao.
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1: Vorsicht auf der A2 Hannover Richtung Braunschweig. Am Kreuz Hannover Ost steht in der Überleitung zur A7 Richtung Kassel ein defektes Fahrzeug. Vorsicht auch auf der A2 Dortmund Richtung Hannover zwischen Hannover-Herrenhausen und Engelbostel. Dort liegt eine Ölspur auf dem rechten Fahrstreifen. Vorsicht in Lehrte zwischen Alten und Klein-Kolzhorn. Dort liegt ein totes Wildschwein auf der Fahrbahn. Und das sind die 8 aktuellsten Blitzer in der Steinhuder Meerregion. Auf der B217 in Bad Münder am Deister, Gemarkung Hachmühlen, wird geblitzt. Dazu in Husum auf der Brokeloer Straße, Ecke Siemershausen, und in Isernhagen, Altwarmbüchen, auf der Botfelder Straße. In Neustadt-Mühlenfelder Land wird in den Meierhöfen, Ecke zum Büriner Wald, kontrolliert. Außerdem steht in Neustadt auf der Leinstraße auf Höhe des Bauhofs ein Blitzer. Und in der Wedemark wird geblitzt, in Hellendorf auf der Schwarmstädter Straße und in Geilhof auf der Zeller Straße 110 Meter vor der Feuerwehr. Dazu in Uetze, Hägewiesen auf der Sägemühlenstraße in der Nähe der Metzgerei. Weitere Blitzer findet ihr natürlich auch online auf der Meerradio-Website und in unserer App. Kommt gut durch!
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Samstag. Lionel Richie. Hallo. Ich bin's, René. Ich freue mich, dass ihr dabei seid. Das Wochenende, es läuft. Und ich sag mal so, wer am Wochenende auf Schnäppchenjagd gehen möchte, der sollte morgen sich mal direkt das alles rot in den Kalender einschreiben beim STK Eiwisse. Da steigt nämlich von 10 bis 16 Uhr ein großer Flohmarkt auf dem Sportplatz. Neben Trödel, kleinen Schätzen, gibt's natürlich auch ein bisschen Kuchen, gegrilltes Pommes, Getränke, Unterhaltung für die Kids und. Also ihr merkt schon, Langeweile kommt da garantiert nicht auf. Ich freue mich, dass ihr dabei seid und wir gemeinsam durchs Wochenende marschieren. Ich bin's, René. Hi!

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1: 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Okay. 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
1: So, morgen, nicht nur besonderer Tag. Morgen hat Oma Geburtstag, darf ich auf jeden Fall nicht vergessen. Auch Tag des Gartens ist morgen. Also da steht wieder einiges an. Und ich glaube, nichts auf dieser Welt sorgt für so viel Gesprächsbedarf wie Rasen. Rund um Steinhuder Meer ein riesengroßes Problem. Gerade im Hochsommer leidet der ja ganz gerne. Es gibt aber einfache Tipps. Und die hat für uns Simone Wassermann, Geschäftsführerin vom Gartencenter Wassermann aus Neustadt, unsere absolute Fachfrau.
2: Einmal ist für den Rasen immer eine gute Nährstoffversorgung wichtig. Am besten organischer Dünger. Der bewirkt auch, dass der Rasen tiefer gehende Wurzeln bildet. Nicht nur an der Oberfläche. Und beim Wässern, in den kühlen Stunden wässern. Frühmorgens ist am allerbesten. Oder sonst, wenn man das nicht kann oder will, abends möglichst nahe Sonnenuntergang. Oder wenn die Rasenfläche nicht mehr so in der Sonne liegt. Und dann auch lieber einmal durchdringend wässern. Da kann man auch ruhig mal nach dem Wässern mit dem Spaten gucken, wie tief das eingedrungen ist überhaupt. Und als jeden Tag so ein bisschen.
1: Ja, gerade bei Neupflanzen gibt es ja auch einen wichtigen Tipp.
2: Bei frisch gesetzten Pflanzen immer wichtig, dass man darauf achtet, dass die genügend Wasser haben. Insbesondere auch, dass der Ballen, der an der Pflanze dran ist, immer feucht ist. Wenn der nämlich einmal ausgetrocknet ist, dann kann man ruhig in einmal Wasser da auf die Gegend gießen. Und das läuft einfach da dran vorbei.
1: Also auch für richtige Hingucker ist gesorgt. Aber gerade Rosen sind ja auch super anfällig für Blattläuse. Aber auch dafür hat sie natürlich Tipps und Tricks.
2: Also zunächst mal sind Blattläuse Vogelfutter. Von daher kann man sich durchaus freuen, wenn auch Blattläuse da sind und man hat Meisen, die vertilgen die auch ganz gut. Ansonsten mit einem Wasserstrahl abspritzen und Kaliseife, das kann man jetzt, glaube ich, nicht so gut selber herstellen. Das sollte schon in der richtigen Konzentration sein. Ist ein Mittel, was sonst nicht in die Pflanzen eindringt, was aber bei den Insekten bewirkt, dass die Gelenke verkalken sozusagen und die sich dann nicht mehr bewegen mögen und dann eben auch versterben.
1: Also da kann ja jetzt eigentlich selbst für die Gartenamateure nichts mehr schief gehen. Und wenn ich das schaffe, ganz ehrlich, dann kriegt ihr das erst recht hin.

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1: Einen schönen Vormittag. Momentan messen wir in Nordseel am Dorfplatz und Haßbergen 18 Grad. Dazu ist es vielerorts bewölkt. Am Vormittag ist es noch meist grau und leicht windig. Im weiteren Verlauf lockert es aber auf und in der Steinhuder Meerregion zeigt sich heute Nachmittag immer öfter die Sonne bei angenehmen 12 bis 18 Grad. Heute Abend bleibt es trocken und aufgelockert. In der Nacht sind örtlich noch einzelne Schauer möglich. Der Blick auf die nächsten Tage. Morgen startet wechselhaft mit dichten Wolken und etwas Regen. Später gibt es wieder sonnige Abschnitte. Dazu bleibt es mit 10 bis 18 Grad eher frisch. Am Montag setzt sich das freundliche Wetter häufiger durch. Am Dienstag wird es etwas sonniger. Etwas kühler bleibt es in den höheren Lagen am Deister und im Weserbergland.
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2: Ich bin Katrin Müller. Während der Bundestag in diesem Jahr auf eine Erhöhung der Diäten verzichtet, steigen die Bezüge der Abgeordneten in einigen Landtagen wie geplant. Die Fraktionen von Union und SPD wollen im Bundestag mit einer einmaligen Nullrunde ein Sparsignal in finanziell schwierigen Zeiten senden. In den Ländern ist das Bild dagegen uneinheitlich. Mehrere Parlamente halten an der automatischen Anpassung an die Lohnentwicklung fest, mit Erhöhungen von mehreren hundert Euro. Nach langem Hin und Her rund um ein Abkommen zwischen dem Iran und den USA scheint ein Deal in greifbare Nähe zu rücken. Laut dem Vermittler Pakistan haben sich Vertreter aus Washington und Teheran auf eine Vereinbarung zur Beendigung des Kriegs verständigt. Die Lage in der Straße von Hormuz ist trotzdem weiter angespannt.
3: Der schwierigste Knackpunkt bleibt das iranische Atomprogramm. Eine Lösung in dieser Frage soll Berichten zufolge innerhalb von 60 Tagen erzielt werden. Gleichzeitig meldet das US-Militär erneut mehrere iranische Drohnenangriffe auf Handelsschiffe in der Straße von Hormuz. Die Drohnen seien abgeschossen worden, der Schiffsverkehr durch die Meerenge laufe aber ungehindert weiter. David Riemer, Nachrichtenredaktion.
2: Das arbeitgebernahe Institut der deutschen Wirtschaft rechnet angesichts der alternden Bevölkerung mit einer deutlich höheren Arbeitskräftelücke als zuvor angenommen. Nach der Vorausberechnung des Instituts werde die Lücke im Jahr 2036 bei rund 4,3 Millionen Arbeitskräften liegen, das berichtet die Rheinische Post. Zuletzt hatte das Institut demnach diese Differenz zwischen ausscheidenden und neuen Arbeitskräften mit knapp 3 Millionen beziffert. Zum Fußball. Bei den Fans steigt die Vorfreude, in der Mannschaft die Anspannung. Morgen Abend trifft die DFB-Auswahl im ersten WM-Gruppenspiel auf Curaçao. Das Team fliegt heute zum Spielort nach Houston.
4: Morgen zur US-Mittagszeit wird das Spiel dann angepfiffen. Trotz der Hitze aber kein Problem, denn das Stadion ist überdacht und klimatisiert. Und direkt nach dem Spiel geht's dann wieder in den Flieger. Curaçao soll ein Aufbaugegner werden. Er kann im schlimmsten Fall aber auch für eine Blamage sorgen. Das deutsche Lager ist aber selbstbewusst und alle Spieler sind aktuell fit. Aus Winston-Salem, Thomas Bremser.
2: In der Nacht greift auch Rekordweltmeister Brasilien ins WM-Geschehen ein. In ihrem Auftaktspiel haben sie es gleich mit dem vermeintlich schwersten Gruppengegner Marokko zu tun. Außerdem im Blickpunkt das erste Turnierspiel der Türkei gegen Australien morgen früh.
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1: Auf der A2 Dortmund Richtung Hannover zwischen Bad Nenndorf und Wunstorf-Luhute staut es sich auf 11 Kilometern mit bis zu 21 Minuten Zeitverlust. Bitte die Rettungsgasse bilden. Auf der A2 Dortmund Richtung Hannover Nord zwischen Hannover-Herrenhausen und Engelbostel liegt auf dem rechten Fahrstreifen eine Ölspur. Vorsicht auf der A7 Hannover Richtung Hamburg zwischen Berghof und Schwarmstedt. Dort gibt es eine ungesicherte Unfallstelle und Personen auf der Fahrbahn. Auf der A352 Hannover Nord Richtung Hannover West zwischen Dreieck Hannover Nord und Langenhagen-Kaltenweide staut es sich auf 3 Kilometern. In der Gegenrichtung Hannover West Richtung Hannover Nord zwischen Langenhagen-Kaltenweide und Dreieck Hannover Nord auf 4 Kilometern. Vorsicht auf der B65 zwischen Kleinbolzum und dem Abzweig nach Sehnde. Dort sind in beiden Richtungen Pferde auf der Fahrbahn. Und das sind die 8 aktuellsten Blitzer in der Steinhuder Meerregion. Auf der B217 in Bad Münder am Deister, Gemarkung Hachmühlen, wird geblitzt. Dazu in Husum auf der Brokeloer Straße Ecke Siemershausen und in Isernhagen Altwarmbüchen auf der Botfelder Straße. In Neustadt steht ein Blitzer auf der Leinstraße auf Höhe des Bauhofs. Außerdem wird in Neustadt Mühlenfelder Land in den Meierhöfen Ecke zum Bürener Wald kontrolliert. In Uetze Hägewiesen steht ein Blitzer auf der Sägemühlenstraße in der Nähe der Metzgerei. Und in der Wedemark wird geblitzt, in Hellendorf auf der Schwarmstädter Straße und in Mellendorf-Geilhof auf der Zellerstraße, 110 Meter vor der Feuerwehr. Weitere Blitzer findet ihr natürlich auch online auf der Meerradio-Website und in unserer App. Kommt gut durch!
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0: Samstag, mehr Radio hier. Ja, während ich hier im Studio mit meinem trockenen Gaunerbäulchen stehe, wird in Wunsdorf schon fleißig gewerkelt. Die Spaßgrillmeisterschaft, die steht an. Kollege Gottschalk, erzähl mal, wie ist
1: ja,
0: es denn?
1: Ja, das ist aktuell? Egal.
2: René, hier steigt so langsam ein bisschen die Aufregung. Es stehen zahlreiche Tische schon und auch die Teams, die sind mittendrin in ihrer Vorbereitung. Es geht ja nun auch bald los, knappe Dreiviertelstunde noch. Dann 12 Uhr wird's geblasen zum großen Essen. Und zwar zum Essensangriff hier bei der Grillmeisterschaft, der zweiten Spaßgrillmeisterschaft in Wunsdorf. Wir sind soweit eigentlich auch ganz klar. Also Grill ist da, die Dutch Oven laufen, wir haben die Soßen. Aber ich frage am besten nochmal unseren Chef-Koch, Christian. Christian, bist du zufrieden mit der Vorbereitung bisher?
3: Bisher bin ich wirklich glücklich. Anfänglich war ich noch ein bisschen nervös, aber die Arbeit geht saugut von der Hand. Wir haben uns ja auch mittlerweile ganz gut hier eingegroovt und ich bin echt zuversichtlich, dass das heute eine runde Sache wird.
2: Magst du noch mal ganz kurz den Hörern erklären, was wir eigentlich hier zum Essen anbieten?
3: Wir machen heute zwei Sachen. Unter anderem machen wir ein paar aufgemöbelte Fritten, die werden mit Cheddar überbacken, kriegen eine Mozzarella-Soße und ein Topping aus Lauch, Bacon und Gurkensplitter. Und zum anderen haben wir hier klassisches Schichtfleisch aus dem Dutch Ofen. Aber unseres kommt griechisch daher mit einer Metaxa-Soße und wird auch noch mal überbacken.
2: Also mir läuft jetzt schon das Wasser im Mund zusammen. Ich muss auch immer aufpassen. Ich durfte glücklicherweise schon das eine oder andere probieren zum Abschmecken. Ja? Aber ich muss sagen, gleich wenn es losgeht, vorher müssen wir uns alle auch hier nochmal eine ordentliche Portion gönnen, um zu gucken, dass das auch wirklich so super top über den Ladentheken geht, wie wir uns das vorstellen. Deswegen, also 12 Uhr geht's los und ich kann nur empfehlen, mal in die Innenstadt von Wunsdorf zu schauen. Wir sind da und die anderen 7 Teams, die machen auch irgendwas.

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0: My Universe durch den Samstag. Hier ist Mehr Radio. Ich grüße euch. Wer Langenhagen aktiv mitgestalten möchte, ja, und selbst vielleicht noch eine kleine Zuwanderungsgeschichte hat, bekommt jetzt bald die Chance dazu, richtig was zu reißen. Die Stadt sucht nämlich euch. Alle Infos hat der Kollege Silas Müller.
1: In Langenhagen werden neue Kandidatinnen und Kandidaten für den Beirat für Integration und Chancengleichheit gesucht. Bewerben können sich Menschen mit Zuwanderungsgeschichte, die mindestens 18 Jahre alt sind und seit einem halben Jahr in Langenhagen wohnen. Der Beirat bringt die Interessen von Menschen mit Migrationshintergrund in Politik und Verwaltung ein und organisiert immer wieder Projekte und Aktionen. Zum Beispiel bei den Wochen gegen Rassismus, der interkulturellen Woche oder bei Angeboten für Geflüchtete. Wer mitmachen möchte, kann sich zwischen dem 15. Juni und dem 15. September bewerben. Außerdem gibt es öffentliche Sitzungen und Infoabende, bei denen Interessierte die Arbeit des Beirats ganz unkompliziert kennenlernen dürfen.
0: Also, wer Ideen hat, sich engagieren möchte und Langenhagen mitgestalten will, der kann sich jetzt ins Rennen bringen.

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1: Rehburg-Lockum und Apelern melden 19 Grad, Wietzendorf 18 Grad. Dazu ist es vielerorts bewölkt und trocken. Am Mittag zeigt sich das Wetter eher grau und stellenweise noch leicht nass. Im weiteren Verlauf lockert es aber mehr und mehr auf. Heute Abend wird es in der Steinhuder Meerregion häufig heiter und trocken bei 13 bis 18 Grad. Morgen startet der Tag noch mit einzelnen Schauern oder etwas Regen. Später gibt es wieder aufgelockerte Abschnitte und es bleibt meist angenehm. Am Montag setzt sich das Wetter dann besser durch mit längeren Auflockerungen. Am Nachmittag liegen die Werte bei 8 bis 22 Grad. Auch am Dienstag bleibt es überwiegend heiter und etwas wärmer. Etwas kühler bleibt es weiter in den höheren Lagen am Deister und im Weserbergland.
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2: Ich bin Katrin Müller. Während der Bundestag in diesem Jahr auf eine Erhöhung der Diäten verzichtet, steigen die Bezüge der Abgeordneten in einigen Landtagen wie geplant. Union und SPD wollen im Bundestag mit einer einmaligen Nullrunde ein Sparsignal in finanziell schwierigen Zeiten senden.
3: Eigentlich wären die Diäten der Bundestagsabgeordneten zum 1. Juli um fast 500 Euro gestiegen, auf rund 12.330 Euro. Alle Fraktionen tragen den Verzicht mit. Dagegen greift die automatische Anpassung in mehreren Bundesländern weiter. Unter anderem in Bayern, Hessen, Nordrhein-Westfalen und Sachsen-Anhalt steigen die Diäten entsprechend der Lohnentwicklung. Begründet wird das meist mit Transparenz und festen Regeln. Kritik gibt es dort, wo gleichzeitig an anderer Stelle gespart wird. In Bayern etwa soll die Beamtenbesoldung verschoben werden, während die Diäten regulär steigen. Aus Berlin, David Riemer.
2: Um Pflegekosten zu senken, fordert Gesundheitsministerin Nina Wagen von den Bundesländern niedrigere baurechtliche Standards für Heime. Die gesetzlichen Vorgaben für Pflegeheime sollten auf das Mindestmaß reduziert werden, sagte Wagen den Zeitungen der Funke Mediengruppe. Als Beispiele nannte sie die Platzvorgaben für Zimmer und die Größe von Gemeinschaftsräumen. Es sei zu viel verpflichtend und zu wenig flexibel, kritisierte Wagen. Hohe Spritpreise treffen viele Menschen direkt im Alltag. Laut einer YouGov-Umfrage im Auftrag der Teambank lässt deshalb fast jeder dritte Autofahrer sein Auto häufiger stehen.
4: Besonders bei den Jüngeren macht sich das bemerkbar. Mehr als jeder Dritte unter 30 fährt wegen der hohen Spritpreise inzwischen seltener mit dem Auto. Viele sagen außerdem, dass nach Miete, Strom und anderen festen Kosten am Monatsende weniger übrig bleibt als noch vor einem Jahr. Entsprechend schauen viele genauer aufs Geld und sparen eher beim Auto oder bei der Versicherung. Wenn es um politische Entlastungen geht, wünschen sich die meisten niedrigere Steuern. Eine Spritpreisbremse landet auf Platz 2. Zoe Tassovali, Nachrichtenredaktion.
2: Das arbeitgebernahe Institut der deutschen Wirtschaft rechnet angesichts der alternden Bevölkerung mit einer deutlich höheren Arbeitskräftelücke als zuvor angenommen. Nach der Vorausberechnung des Instituts werde die Lücke im Jahr 2036 bei rund 4,3 Millionen Arbeitskräften liegen, das berichtet die Rheinische Post. Zuletzt hatte das Institut demnach diese Differenz zwischen ausscheidenden und neuen Arbeitskräften mit knapp 3 Millionen beziffert.
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1: Auf der A2 Dortmund Richtung Hannover staut es sich zwischen Bad Nenndorf und Wunstorf-Lute auf 11 Kilometern. Bitte die Rettungsgasse bilden. Auf der A2 Dortmund Richtung Hannover Nord liegt zwischen Hannover-Herrenhausen und Engelbostel eine Ölspur auf dem rechten Fahrstreifen. Vorsicht auf der A7 Hannover Richtung Hamburg zwischen Berghof und Schwarmstedt. Dort ist die Unfallstelle noch nicht gesichert und es sind Personen auf der Fahrbahn. Auf der A352 staut es sich in Richtung Hannover West zwischen dem Dreieck Hannover Nord und Langenhagen-Kaltenweide auf 3 Kilometern und in Richtung Hannover Nord zwischen Langenhagen-Kaltenweide und dem Dreieck Hannover Nord auf 4 Kilometern. Vorsicht auf der B65 zwischen Kleinbolzum und dem Abzweig nach Sehnde. Dort sind in beiden Richtungen Pferde auf der Fahrbahn. Vorsicht in Laatzen auf der Kronsbergstraße zwischen der B6 Messe Süd und dem Ortseingang. Dort ist in beiden Richtungen eine Person auf der Fahrbahn. Hier kommen die 8 aktuellsten Blitzer für die Steinhuder Meerregion. Auf der B217 in Bad Münder am Deister, Gemarkung Hachmühlen, wird geblitzt. Dazu in Husum auf der Brokeloer Straße, Ecke Siemershausen. In Hannover-Davenstedt im Davenstedter Holz, Ecke Rebhuhnfeld. Und außerdem in Hannover auf der Schmiedestraße zwischen dem Restaurant und der Gedenkstätte. Weiter geht es in Altwarmbüchen auf der Botfelder Straße und in Neustadt auf der Leinstraße auf Höhe des Bauhofs. Und in der Wedemark wird kontrolliert, in Geilhof auf der Zellerstraße, 110 Meter vor der Feuerwehr, und in Hellendorf auf der Schwarmstädter Straße. 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

doch nichts Schöneres, oder? Als so ein Samstag entspannt ausschlafen, sich was Schönes vornehmen, vielleicht auch mit der ganzen Familie was Schönes unternehmen. Möglichkeiten gibt's ja viele, aber jetzt vielleicht gleich doch erstmal ein gutes Mittagessen. Mir knurrt der Magen. Wie geht's euch?

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0: Morgen, Weltblutspendetag. Hier ist mehr Radio. Ich grüße euch. Ja, viele von euch sagen, klar, würde ich machen. Aber zwischen guter Absicht und tatsächlichem Termin liegen dann oft doch große Unterschiede. Warum die Zahl der Blutspenden zurückgeht und was mehr Menschen zum Spenden bewegen könnte, weiß Christiane Hähnel vom ADAC.
1: Die Zahl der Blutspenden geht zurück, weil viele, die früher regelmäßig gespendet haben, jetzt einfach altersbedingt ausscheiden. Gerade die Generation der Babyboomer war sehr aktiv und da entsteht jetzt natürlich eine Lücke. Man muss sagen, dass die jüngeren Menschen zwar grundsätzlich bereit sind, Blut zu spenden, aber oft eher unentschlossen und verunsichert sind. Manche glauben, sie dürfen wegen Medikamenten oder Krankheiten gar nicht spenden. Das stimmt aber in vielen Fällen nicht. Hinzu kommt noch, dass in Ferienzeiten oder bei schönem Wetter die Spendenbereitschaft oft besonders niedrig ist und das führt dann schnell zu Engpässen in der Versorgung.
0: Ja, liegt also nicht am guten Willen, sondern eher an der Unsicherheit.
1: Die meisten finden Blutspenden absolut sinnvoll. Laut ADAC-Umfrage halten rund 80% es für wichtig und viele haben sogar ein schlechtes Gewissen, weil sie es zu selten tun. Trotzdem haben auch 23% der Befragten Angst vor der Spende, besonders die Jüngeren. Die haben halt einfach Angst, Kreislaufprobleme zu bekommen oder vor Schmerzen. Das kommt aber in der Realität eher selten vor.
0: Aber was motiviert denn die, die regelmäßig spenden?
1: Am stärksten ist der Gedanke, anderen zu helfen. Viele wissen, dass sie selbst auf Spenderblut angewiesen sein könnten, zum Beispiel nach einem Unfall oder einer OP, und dieses Bewusstsein verbindet. Für viele ist es auch einfach ein Zeichen von Solidarität in der Gesellschaft und manche spenden regelmäßig, weil sie wissen, dass Blutkonserven nur begrenzt haltbar sind. Natürlich freuen sich viele über kleine Aufmerksamkeiten wie Verpflegung vor Ort, aber im Mittelpunkt, muss man sagen, steht fast immer das Gefühl, etwas Sinnvolles zu tun. Und das ist das, was uns als ADAC auch am meisten freut.
0: Ja, und was können wir alle tun, um zu helfen?
1: Der einfachste Schritt ist, sich erst einmal zu informieren, zum Beispiel online bei den regionalen Blutspendediensten oder auch auf adac.de. Dort erfährt man ganz schnell, ob man überhaupt spenden darf, wie die Bedingungen sind, wie der Ablauf genau aussieht. Und wer sich traut, der kann eine Erfahrung machen, die positiv überrascht. Tatsächlich stellen wir fest, auch innerhalb der Befragung, dass die Erstspender häufig zu Dauerspendern werden, weil sie sagen, Mensch, so schlimm war es gar nicht und sich einfach dafür entscheiden, das regelmäßig zu tun.
0: Zum Weltblutspendetag gilt also mehr denn je. Blutspenden kann Leben retten und jeder Beitrag zählt. Alle Infos nochmal für euch zum Nachlesen unter adac.de.

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1: Hallo, momentan messen wir in Hohenhorst am Sportplatz und in Suderbruch 18 Grad. Dazu ist es bewölkt und trocken. In Diepenau sind es 16 Grad, dort regnet es. Am frühen Nachmittag ziehen noch einzelne Schauer durch, örtlich auch mal mit Blitz und Donner. Im weiteren Verlauf wird es zusehends trockener. Zum Abend lockert es häufiger auf und die Schauer klingen ab. Morgen startet die Steinhuder Meerregion noch teils grau und stellenweise nass. Später gibt es wieder freundliche Abschnitte bei 10 bis 16 Grad. Am Montag zeigt sich das Wetter insgesamt freundlicher. Nach einem eher trüben Start kommt am Nachmittag öfter die Sonne heraus. Am Dienstag wird es dann wieder etwas wechselhafter und vielerorts eher grau. Etwas frischer bleibt es in den höheren Lagen am Deister und im Weserbergland. Die milderen Werte liegen eher im flacheren Land mit bis zu 19 Grad.
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2: Ich bin Katrin Müller. Bundesgesundheitsministerin Nina Wagen will, dass private Pflegevorsorge steuerlich stärker gefördert wird. Aus ihrer Sicht müsse es möglich sein, die gezahlten Beiträge als Vorsorgeaufwand von der Steuer abzusetzen, sagte Wagen den Zeitungen der Funke Mediengruppe. Pflegezusatzversicherungen zählen zu den sonstigen Vorsorgeaufwendungen. Die steuerliche Wirkung gilt allerdings als gering, da auch Beiträge zur Kranken- und Pflegepflichtversicherung im Höchstbetrag enthalten sind. Nach langem Hin und Her rund um ein Abkommen zwischen dem Iran und den USA scheint ein Deal in greifbare Nähe zu rücken. Laut dem Vermittler Pakistan haben sich Vertreter aus Washington und Teheran auf eine Vereinbarung zur Beendigung des Kriegs verständigt. Die Lage in der Straße von Hormuz ist trotzdem weiter angespannt.
3: Der schwierigste Knackpunkt bleibt das iranische Atomprogramm. Eine Lösung in dieser Frage soll Berichten zufolge innerhalb von 60 Tagen erzielt werden. Gleichzeitig meldet das US-Militär erneut mehrere iranische Drohnenangriffe auf Handelsschiffe in der Straße von Hormuz. Die Drohnen seien abgeschossen worden, der Schiffsverkehr durch die Meerenge laufe aber ungehindert weiter. David Riemer, Nachrichtenredaktion.
2: Während der Bundestag in diesem Jahr auf eine Erhöhung der Diäten verzichtet, steigen die Bezüge der Abgeordneten in einigen Landtagen wie geplant. Die Fraktionen von Union und SPD wollen im Bundestag mit einer einmaligen Nullrunde ein Sparsignal in finanziell schwierigen Zeiten senden. In den Ländern ist das Bild dagegen uneinheitlich. Mehrere Parlamente halten an der automatischen Anpassung an die Lohnentwicklung fest, mit Erhöhungen von mehreren hundert Euro. Zum Fußball. Bei den Fans steigt die Vorfreude, in der Mannschaft die Anspannung. Morgen Abend trifft die DFB-Auswahl im ersten WM-Gruppenspiel auf Curaçao. Das Team fliegt heute zum Spielort nach Houston.
4: Morgen zur US-Mittagszeit wird das Spiel dann angepfiffen, trotz der Hitze aber kein Problem, denn das Stadion ist überdacht und klimatisiert. Und direkt nach dem Spiel geht's dann wieder in den Flieger. Curaçao soll ein Aufbaugegner werden, er kann im schlimmsten Fall aber auch für eine Blamage sorgen. Das deutsche Lager ist aber selbstbewusst und alle Spieler sind aktuell fit. Aus Winston-Salem, Thomas Bremser.
2: In der Nacht greift auch Rekordweltmeister Brasilien ins WM-Geschehen ein. In ihrem Auftaktspiel haben sie es gleich mit dem vermeintlich schwersten Gruppengegner Marokko zu tun. Außerdem im Blickpunkt das erste Turnierspiel der Türkei gegen Australien morgen früh.
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1: Auf der A2 Dortmund Richtung Hannover staut es sich zwischen Bad Nenndorf und Wunstorf-Lute auf 9 Kilometern. Auf der A7 Hannover Richtung Hamburg wird zwischen Berghof und Schwarmstedt ein Unfall aufgenommen. Dort staut es sich ab Großburg-Wedel auf 18 Kilometern. Auf der A352 zur Mellendorf Richtung Hannover Nord staut es sich am Dreieck Hannover Nord auf 2 Kilometern. Bitte die Rettungsgasse bilden. Hier kommen die 8 aktuellsten Blitzer für die Steinhuder Meerregion. Auf der B217 in Bad Münder am Deister Gemarkung Hachmühlen wird geblitzt. Dazu in Husum auf der Brokeloer Straße Ecke Siemershausen und in Isernhagen Altwarmbüchen auf der Botfelder Straße. In Neustadt steht ein Blitzer auf der Leinstraße auf Höhe des Bauhofs. Auch in Hannover auf der Schmiedestraße zwischen dem Restaurant und der Gedenkstätte. Und in der Wedemark wird geblitzt auf der Zellerstraße in Geilhof, 110 Meter vor der Feuerwehr und in Hellendorf auf der Schwarmstädter Straße. Zum Schluss in Uetze-Hägewiesen auf der Sägemühlenstraße in der Nähe der Metzgerei. 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

0: Der Samstag. Hier ist mehr Radio. Ich grüße euch. Ich sag ganz ehrlich, ne, ich bin ja nun wirklich gerne hier für euch am Start, stehe im Studio. Aber dann gibt's so Tage, da denke ich mir, wäre ich wohl doch jetzt auch gerne mal draußen, ne? Und ganz besonders jetzt in Wunsdorf bei der zweiten Spaßgrillmeisterschaft. Und mein Kollege Gottschalk, der ist da und der ist schon fleißig im Gange. Gottschalk, erzähl, wie ist die Lage da aktuell bei euch?
1: René, hier sind gerade die Bläser aus Lauenhagen dabei. Und jetzt schon der erste Song durch. Großartig, ne? Musik gibt's auch noch obendrauf. Und dazu natürlich leckeres Essen. Also wir sind hier tatsächlich mehr oder weniger überrannt worden mit unserem Schichtfleisch, ne? Gyros-Art und dazu eine schöne selbstgemachte mit Metaxa-Soße. Dazu gibt's auch noch unsere Hangover-Fries, möchte ich hier nochmal kurz im Radio ankündigen. Es gibt dann einmal nämlich die Pommes überbacken mit ein bisschen Lauchzwiebel, mit ein bisschen Käse und dazu auch noch eine selbstgemachte Mozzarella-Soße obendrauf, ein bisschen Topping, Jalapenos, ein paar Gürkchen. Also das läuft ja richtig gut. Auch die anderen Teams, die haben wirklich gut aufgebaut. Also ich habe mich vorhin mal ganz kurz umgeguckt. Teilweise muss man auch sagen, wir haben ja gestern Mittag angefangen mit den Vorbereitungen und auch die anderen Teams teilweise gestern Mittag, gestern Abend schon die ersten Sachen. Einige haben hier irgendwie 3 Stunden, 4 Stunden vorher schon mal das Fleisch, was sie ausgeben, durch einen Smoker gejagt. Und der Platz ist gut voll, nicht übervoll. Also ein paar Plätze sind durchaus noch verfügbar. Hier wird gegessen, hier wird getrunken, hier wird geklönt und gute Musik gibt's eben auch. Also es lohnt sich auf jeden Fall heute nochmal in der Stadt in Wunsdorf vorbeizuschauen. Bei uns am Grillstand natürlich. Und allen zu sagen, wie lecker es nur bei Mehrradio war, denn am Ende ist es ja auch die zweite Spaßgrill-Meisterschaft. So, und ich höre jetzt noch mal ein bisschen Musik hier vor Ort und vielleicht kümmere ich mich auch mal um meine Pommes.

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0: machen und ganz nebenbei lernen, wie Demokratie funktioniert. Ja, klingt ungewöhnlich, klappt aber beim ASV Wunstorf Südaue offenbar ziemlich gut. Da dürfen Kinder nämlich einmal im Monat selbst entscheiden, was in der Turnstunde gemacht wird. Wie die Idee entstanden ist, erklärt uns Jessica Johnny Sommerhage vom Verein.
1: Ich habe die Schule gewechselt und bin jetzt an einer Grundschule tätig und haben einen total starken Schwerpunkt auf Partizipation und Demokratiebildung. Und ich habe so gedacht, Mensch, das fehlt noch bei uns im Verein und wollte das bei uns auch verankern. Und ja, habe dann die Idee gehabt, das, was ich im Unterricht in der Schule bei mir mache, in den Verein zu holen. Und so ist das dann entstanden.
0: Ja, das Ganze heißt Mitmachzeit, gibt es seit Januar. Wie sieht denn so eine Turnstunde genau aus?
1: Mitmachzeit beginnt ganz klassisch mit einer offenen Freispielphase, damit die Kinder erstmal alle so ankommen können. Und dann trifft man sich zusammen im Kreis, begrüßt einander. Und dann geht es auch schon in die ersten, ja, ich sag mal so, demokratischen Abstimmungen. Und die Kinder dürfen dann entscheiden, welches Spiel sie spielen wollen, über so Smileys. Und dann wird das erste Spiel, was halt die meisten Stimmen bekommen hat, gespielt.
0: Ja, da wird dann auch immer diskutiert und eben zusammen entschieden und am Ende wird auch reflektiert.
1: Dann trifft man sich wieder zusammen, reflektiert die Stunde, was war gut, was war nicht so gut. Und das ist auch total wichtig, dass man da den Kindern diesen Freiraum gibt, auch wirklich zu sagen, was war nicht gut. Das finde ich nämlich immer am spannendsten, denn nur so kann man sich weiterentwickeln. Da hat auch mal ein Mädchen gesagt, sie würde sich wünschen, dass wir die Kinder an eine Trinkpause erinnern. Da fühlen sich die Kinder natürlich auch wertgeschätzt und sie merken, meine Stimme zählt. Und das ist uns halt ganz wichtig, dass sie es nicht nur mitgestalten und entscheiden, sondern dass sie auch immer wieder in diesen Reflexionsprozess reinkommen.
0: Ja, das Ziel ist schlicht und einfach, Kinder näher bringen, wie Demokratie funktioniert. Mehr Infos zur Mitmachzeit gibt's für euch online auf der Website vom ASV.

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1: Schönen Nachmittag aus der Meerradio-Wetterredaktion. Die aktuellen Wetterwerte. Neustadt beim Schloss und Oldau melden jeweils 18 Grad. Dort ist es bewölkt und trocken. In Gerden sind es 17 Grad, dort regnet es. Heute Nachmittag bleibt es wechselhaft mit Schauern, örtlich auch nochmal gewittrig. Bei uns in der Region lockert es zum Abend hin aber mehr und mehr auf. Dazu weht weiter ein spürbarer Wind. Die Temperaturen liegen heute meist zwischen 13 und 19 Grad. Morgen startet es teils noch mit dichten Wolken und einzelnen Schauern. Später gibt es wieder freundliche Abschnitte. Am Montag zeigt sich das Wetter etwas freundlicher und leicht wärmer. Am Dienstag wird es dann eher grau. Etwas kühler bleibt es in den höheren Lagen.
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3: Ich bin Jan-Henner Reitzle. Wegen gestiegener Spritpreise ändern viele Menschen in Deutschland ihre alltäglichen Gewohnheiten. Nach einer Umfrage von YouGov im Auftrag der Teambank lässt deshalb knapp ein Drittel der Autofahrenden das Auto häufiger stehen.
4: Besonders bei den Jüngeren macht sich das bemerkbar. Mehr als jeder Dritte unter 30 fährt wegen der hohen Spritpreise inzwischen seltener mit dem Auto. Viele sagen außerdem, dass nach Miete, Strom und anderen festen Kosten am Monatsende weniger übrig bleibt als noch vor einem Jahr. Entsprechend schauen viele genauer aufs Geld und sparen eher beim Auto oder bei der Versicherung. Wenn es um politische Entlastungen geht, wünschen sich die meisten niedrigere Steuern. Eine Spritpreisbremse landet auf Platz 2. Zoe Tassovali, Redaktion.
3: Im Konflikt zwischen den USA und dem Iran soll sich eine erste Lösung abzeichnen, nicht nur von US-Präsident Donald Trump, sondern auch von iranischer Seite und dem Vermittler Pakistan, heißt es, dass ein abgestimmter Text für ein Friedensabkommen steht. Das soll dann aber nur die Grundlage für weitere Verhandlungen sein. Bundesgesundheitsministerin Nina Wagen möchte, dass es aus steuerlicher Sicht attraktiver wird, privat in Sachen Pflege vorzusorgen. Eine zusätzliche private Pflegeversicherung abzuschließen, müsse sich mehr lohnen, sagte Wagen den Zeitungen der Funke Mediengruppe.
5: Reichen die eigenen Mittel von Pflegebedürftigen nicht aus, springt meist der Staat ein. Auch die gezahlten Beiträge zur Pflichtversicherung decken oft nur einen Teil der Kosten. Gesundheitsministerin Wagen will die private Vorsorge deshalb attraktiver machen. Pflegezusatzversicherungen sind heute bis zu einer jährlichen Höchstgrenze von 1.900 Euro für Angestellte und Beamte und 2.800 Euro für Selbstständige steuerlich absetzbar. Allerdings sind in dem Höchstbetrag auch schon die Kosten für die Kranken- und Pflegepflichtversicherung enthalten. Katrin Müller, Nachrichtenredaktion.
3: Und zum Fußball. Bei der WM starten heute Abend um 21 Uhr deutscher Zeit Katar und die Schweiz ins Turnier. Außerdem wird um Mitternacht das Spiel Brasilien gegen Marokko angepfiffen. In der gleichen Gruppe C treffen dann in der Nacht auch noch Haiti und Schottland aufeinander. Am Sonntagmorgen um 6 deutscher Zeit startet dann noch die Türkei gegen Australien in die WM.
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1: Auf der A2 Dortmund Richtung Hannover staut es sich zwischen Bad Nenndorf und Garbsen auf 8 Kilometern. Fahrt vorsichtig an das Stauende heran und bildet bitte eine Rettungsgasse. Vorsicht auf der A2 Hannover Richtung Braunschweig zwischen Lehrte Ost und Hämeler Wald. Dort sind Personen auf der Fahrbahn und ein defektes Fahrzeug gemeldet. Auf der A7 Hannover Richtung Hamburg wird zwischen Berghof und Schwarmstedt ein Unfall aufgenommen. Zwischen Großburg-Wedel und Schwarmstedt staut es sich auf 12 Kilometern. Auf der A352 zur Mellendorf Richtung Hannover Nord staut es sich am Dreieck Hannover Nord auf 2 Kilometern.
6: Hier kommen die 8 aktuellsten Blitzer für die Steinhuder Meerregion. Auf der B217 in Bad Münder am Deister, Gemarkung Hachmühlen, wird geblitzt. Dazu in Hannover Darfenstedt im Darfenstädter Holz, Ecke Rebhuhnfeld und in Hannover auf der Schmiedestraße zwischen dem Restaurant und der Gedenkstätte. Außerdem steht ein Blitzer in Altwarmbüchen auf der Botfelder Straße. In Neustadt Mühlenfelder Land wird in den Meierhöfen kontrolliert, Ecke zum Büriner Wald und in Neustadt auf der Leinstraße auf Höhe des Bauhofs. In der Wedemark wird ebenfalls geblitzt, in Hellendorf auf der Schwarmstädter Straße und in Mellendorf-Geilhof auf der Zellerstraße, 110 Meter vor der Feuerwehr. 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

0: Vielleicht habt ihr sie ja schon mal entdeckt an den Obstbäumen rund um Steinhuder Meer. Die gelben Bänder, hier ist Meerradio Samstag. Hallo! Ja, die bedeuten nichts anderes als, hier darf kostenlos geerntet werden. Eine tolle Aktion, die es in unserer Region mittlerweile seit 6 Jahren gibt. Was genau dahinter steckt, erklärt Charlotte Schneider vom Zentrum für Ernährung und Hauswirtschaft Niedersachsen.
1: Mit dem Ernteprojekt Gelbes Band, da möchten wir erreichen, dass die EigentümerInnen von Obstbäumen ihre Obstbäume eben kennzeichnen mit dem gelben Band und Passanten oder auch Anwohner dadurch erkennen, dieser Baum ist zum Ernten freigegeben, hier darf ich kostenlos ohne Rücksprache ernten.
0: Ja, mehr als 5000 gelbe Bänder sind schon im Umlauf und das an mehr als 320 Standorten. Also an eurer Stelle Augen offen halten und einfach mal ran an den Baum. Oder wie kann ich mir das vorstellen?
1: Sie dürfen dann einfach rangehen. Natürlich ist es wichtig, dass Sie auf die Bäume Acht geben, auch dass Sie auf Stolperfallen achten, dass Ihnen nichts passiert. Wir möchten auch nicht, dass auf die Bäume geklettert wird. Aber alles, was unter dem Baum liegt oder was man auch in Handweite pflücken darf, da dürfen Sie dann einfach pflücken, eben ohne zu fragen. Und das erleichtert ja das ganze Prinzip. Das ist ja das Schöne daran.
0: Ja, mitmachen kann jeder. Der erste Schritt, ganz klar, der Weg auf die Homepage von 10.
1: Da steht dann alles, was man auch als Verein oder als Stadt wissen sollte. Und dann gibt es ein Teilnahmeformular, das können Sie online ausfüllen und tragen dann noch ein, wie viele Bäume Sie haben. Und dementsprechend schicken wir Ihnen dann die Anzahl an gelben Bändern zu und auch noch so einlaminierte Verhaltenshinweise für die PflückerInnen. Und vor dem Erntezeitraum können Sie dann die gelben Bänder an die Bäume binden. Wir tragen es parallel noch in einer Standortkarte ein, die ist auch im Internet einsehbar. Und dadurch ist auch sichergestellt, dass diese Bäume auch wirklich erlaubt sind zu pflücken, dadurch, dass wir die Standortkarte haben, die gelben Bänder von 10. Und auch nochmal diesen Verhaltenshinweis.
0: Ja, das Ganze geht übrigens nicht nur an Bäumen, sondern auch an Sträuchern. Und wenn ihr sagt, ja, das ist doch mega cool, ich brauche mehr Infos, kein Problem. Gibt es online zum Nachlesen. 10-niedersachsen.de. Und euch ein schönes Wochenende. Der Samstag bei Meerradio. Hi!

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Gleich auch schon wieder beste Kaffee- und Kuchenzeit mit mehr Radio durch den Samstagnachmittag. Ich hoffe, ihr macht es euch richtig gemütlich. Jetzt ein schönes Stück Blaubeerkuchen. Ja, lieb, dass er fragt. Hätte ich persönlich jetzt nichts gegen. Freue mich, dass ihr dabei seid. Hier ist mehr Radio. Hi.

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1: Hallo, im Moment melden Neustadt-Helstorf 18 Grad, dort regnet es. Hodenhagen und Hornbostel bei den Allerwiesen melden 16 und 15 Grad, dazu ist es bewölkt und trocken. Heute Nachmittag bleibt es meist grau, stellenweise fällt noch ein kurzer Schauer. Später lockert es auf, dazu weht weiter ein spürbarer Wind. In unserer Region liegen die Werte am Abend bei 12 bis 16 Grad. In der Nacht wird es etwas windschwächer, gebietsweise bleibt es aber noch feucht und wolkig. Morgen startet der Sonntag teils trüb, örtlich auch mit etwas Regen, bevor sich am Nachmittag wieder heitere Abschnitte durchsetzen. Am Montag sieht es insgesamt heiterer aus, mit Auflockerungen und etwas mehr Licht. Dabei werden 10 bis 19 Grad erreicht. Am Dienstag wird es dann wieder eher grau. Etwas wechselhafter bleibt es in höheren Lagen am Deister und im Weserbergland. Im flacheren Land lockert es häufiger auf.
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3: Ich bin Jan-Henner Reitze. Im Iran-Krieg soll der Abschluss eines ersten Friedensabkommens kurz bevorstehen. Vom Vermittler Pakistan heißt es, der Deal werde in den nächsten 24 Stunden offiziell gemacht. Auch US-Präsident Donald Trump und die iranische Führung haben schon signalisiert, dass eine Einigung bevorsteht.
4: Im Gespräch ist im Moment zunächst ein Rahmenabkommen zur Beendigung des Kriegs zwischen dem Iran und den USA. Dieses könnte Ausgangspunkt für vertiefte Verhandlungen innerhalb eines Zeitrahmens von 60 Tagen sein. Laut Trump sieht die Vereinbarung eine Öffnung der für den weltweiten Handel mit Öl, Gas und Dünger wichtigen Straße von Hormuz vor. Der Deal soll außerdem dazu führen, dass das iranische Atomprogramm zurückgebaut wird und die USA das angereicherte Uran erhalten, das sonst theoretisch für den Bau von Atomwaffen genutzt werden könnte. David Riemer, Nachrichtenredaktion.
3: Die hohen Spritpreise wirken sich auf die Alltagsgewohnheiten von vielen Menschen in Deutschland aus, die Auto fahren. Fast ein Drittel von ihnen lässt das Auto häufiger stehen, zeigt eine Umfrage im Auftrag der Teambank. Außerdem sagen 41% der Befragten im Vergleich zu vor einem Jahr nach Abzug ihrer Fixkosten weniger Geld zur Verfügung zu haben. An einem Strand in Sydney ist eine Schwimmerin von einem Hai angegriffen und lebensgefährlich verletzt worden. Andere Menschen in der Nähe zogen die Frau aus dem Wasser, die mit einem Hubschrauber ins Krankenhaus geflogen wurde. Der Strand wurde geschlossen. Angriffe von Haien kommen in Australien häufiger vor. Und zum Fußball. In den USA, Kanada und Mexiko bricht gerade der dritte WM-Tag an, also der Tag vor dem Auftaktspiel der deutschen Nationalmannschaft, die morgen im ersten Gruppenspiel in Houston auf Curaçao trifft. Heute steht die Anreise aus dem DFB-WM-Quartier in Winston-Salem an.
5: Es wird ein Kurztrip nach Texas. Die Spieler werden am Vormittag nochmal hier in Winston-Salem trainieren und dann erst nach Houston fliegen, rund 2,5 Stunden lang. Ein Abschlusstraining im dortigen Stadion gibt es dann nicht mehr. Morgen zur US-Mittagszeit wird das Spiel dann angepfiffen, trotz der Hitze aber kein Problem, denn das Stadion ist überdacht und klimatisiert. Und direkt nach dem Spiel geht's dann wieder in den Flieger. Curaçao soll ein Aufbaugegner werden, er kann im schlimmsten Fall aber auch für eine Blamage sorgen. Thomas Bremser, Winston-Salem.
3: Heute Abend um 21 Uhr deutscher Zeit startet die Schweiz ins WM-Turnier. Erster Gruppengegner ist Katar.
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6: Auf der A2 Dortmund Richtung Hannover staut es sich zwischen Bad Nenndorf und Garbsen auf 8 Kilometern. Fahrt vorsichtig an das Stauende heran und bildet bitte eine Rettungsgasse. Auf der A7 Hannover Richtung Hamburg stehen zwischen Großburg-Wedel und Schwarmstedt 12 Kilometer Stau. Vorsicht auf der B6 in Hannover, auf der Frankfurter Allee zwischen Landwehrkreisel und Ricklingerkreisel. In beiden Richtungen ist ein Fahrstreifen gesperrt. Außerdem liegen Gegenstände auf der Fahrbahn. Vorsicht auf der B214 zwischen Bröckel und der B188. Dort ist eine Person auf dem Standstreifen.
7: Hier kommen die 8 aktuellsten Blitzer für die Steinhuder Meerregion. Auf der B217 in Bad Münder am Deister, Gemarkung Hachmühlen, wird geblitzt. Dazu in Hannover-Davenstedt, im Davenstedter Holz, Ecke Rebhuhnfeld und in Hannover auf der Schmiedestraße zwischen dem Restaurant und der Gedenkstätte. Weiter geht es in Husum auf der Brokeloer Straße, Ecke Siemershausen, sowie in Isernhagen-Altwarmbüchen auf der Botfelder Straße. In Neustadt-Mühlenfelder Land steht ein Blitzer in den Meierhöfen, Ecke zum Bührener Wald. Und in Neustadt wird auf der Leinstraße auf Höhe des Bauhofs kontrolliert. Dazu noch in der Wedemark, in Hellendorf auf der Schwarmstädter Straße. Weitere aktuelle Blitzer in der Region gibt es auch jederzeit online und in unserer Meerradio-App. Gute Fahrt!
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Du, ey Digga, lass mal gut sein. Das ist das, was ich letztens gehört bekommen habe, als ich versucht habe, mit meinen Cousins und Cousinen, die deutlich jünger sind als ich, gute 15 Jahre, zu klönen. Ich wollte so ein bisschen fresh rüberkommen, ich wollte cool rüberkommen. Großer Fehler, sage ich euch. Aber ich sag mal so, auch das kann ja irgendwie am Ende ziemlich authentisch sein, oder? Großer Fehler, sage ich euch, aber ich sag mal so, auch das kann ja irgendwie am Ende ziemlich authentisch sein, oder?

0: sie ihr Handy bedient, als wäre es ein lebenswichtiges Organ. Und ich so, Bro, was hast du denn gegen meine Vibes? Absolut alles, René. Wirklich alles. Tja, Game Over, ne? Dabei wollte ich eigentlich nur zeigen, dass ich immer noch so cool bin. Ne? Spoiler bin ich nicht, zumindest nicht in deren Augen. Also, liebe Familie, bitte, bitte, lasst mich bitte einfach weiter in diesem Glauben, dass ich jung und hip bin. Tut einfach so, als wäre es okay, wenn ich Wörter wie cringe, lit oder same benutze. Selbst wenn es in den Ohren wirklich wehtut. Ja? In diesem Sinne, bleibt stabil, meine jungen Leute. Ich gehe jetzt erstmal Magnesium trinken. Ne? Man ist ja schließlich nur so alt, wie man sich fühlt. Und wenn das heißt, dass ich ein 20-Jähriger im Körper eines 32-Jährigen bin, du, dann ist das halt so. Ne? Unangenehm, aber wenigstens authentisch.
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3: Moin aus der Meerradio-Wetterredaktion. In Linzburg messen wir 17 Grad, dazu ist es bewölkt. In Luden sind es 18 Grad, dort ist es ebenfalls bewölkt. Am Nachmittag bleibt es erst einmal grau und mäßig windig. Später lockert es auf und in der Steinhuder Meerregion geht der Tag noch heiter zu Ende. In der Nacht ziehen stellenweise Schauer durch, dazu kühlt es auf etwa 10 bis 12 Grad ab. Morgen startet es oft noch dicht bewölkt, im Schaumburger Land und im Weserbergland auch zeitweise nass. Später gibt es wieder aufgelockerte Abschnitte. Die höchsten Werte liegen morgen bei 15 bis 18 Grad. In den höheren Lagen am Deister und im Weserbergland bleibt es etwas kühler. Am Montag setzt sich das freundlichere Wetter mit Auflockerungen häufiger durch. Am Dienstag wird es dann wieder

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2: Ich bin Jan-Henner Reitze. Seit Wochen ringen die USA und der Iran um ein Friedensabkommen. Jetzt soll ein erster Deal kurz vor der offiziellen Verkündung stehen, heißt es nicht nur von US-Präsident Donald Trump, sondern auch aus der iranischen Führung und vom Vermittler Katar. Diese erste Vereinbarung soll aber nur die Grundlage sein für eine langfristige Lösung, die noch verhandelt werden muss. Vor den Landtagswahlen Ende September in Sachsen-Anhalt und Mecklenburg-Vorpommern warnen mehrere führende CDU-Politiker ihre Partei vor einer Zusammenarbeit mit der AfD. In dem Moment, in dem die CDU der AfD die Hand reiche, sei sie kaputt, sagte etwa der Vorsitzende des Arbeitnehmerflügels der Union Dennis Radtke der Frankfurter Allgemeinen Sonntagszeitung.
3: Auch der Hamburger CDU-Vorsitzende Thering warnt vor jeder Form der Zusammenarbeit. Sollte es nach den Wahlen im September dazu kommen, erwartet er massive Verwerfungen in der Partei. Das wäre der Anfang vom Ende, so Thering wörtlich. Die CDU schließt per Parteitagsbeschluss eine Zusammenarbeit mit AfD und Linken aus. In Sachsen-Anhalt und Mecklenburg-Vorpommern liegt die AfD in Umfragen allerdings klar vorn. NRW-Innenminister Reul bezeichnete die AfD als, Zitat, größte Gefahr für unsere Demokratie. David Riemer, Nachrichtenredaktion.
2: Großbritannien hat heute seine Monarchie gefeiert. Bei der traditionellen Parade Trooping the Colour fuhr unter anderem das Königspaar Camilla und Charles in einer Kutsche durch London. Tausende Menschen verfolgten die Parade am Straßenrand. Und zum Fußball. Die deutsche Nationalmannschaft startet morgen mit ihrem ersten Gruppenspiel gegen Curaçao in die WM. Nach einem Abschlusstraining steht heute noch die Reise vom WM-Quartier in Winston-Salem zum Spielort in Houston an. Mit der Mannschaft unterwegs für uns ist WM-Reporter Thomas Bremser. Thomas, wie geht's denn der deutschen Mannschaft?
4: Ja, alle fit. Manuel Neuer fliegt ja hier seit Tagen schon wieder durchs Tor beim Training. Die Wade hält. Und ich muss auch sagen, die Stimmung ist sehr gelöst. Beim Training lachen die Spieler viel, ärgern sich auch immer mal gegenseitig. Im Quartier selbst haben sie Spaß bei Kunstsprüngen in dem Pool oder beim Basketball. Und Dennis Undorf und Co. wurden auch schon im örtlichen Lidl gesichtet.
5: Ich finde es halt gut, dass du Freigang hast. Du kannst halt viel machen.
6: Freigang ist stark, Dennis.
5: Wie sagt man das nicht so?
6: Wenn du im Gefängnis wärst, schon. Ne?
4: Also man hört es auch hier. Viel gute Laune bisher im deutschen Team.
2: Dankeschön, Thomas. Angepfiffen wird der deutsche WM-Auftakt morgen gegen Curaçao um 19 Uhr deutscher Zeit.
7: 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In der Samtgemeinde Schwarmstedt ist die K104 zwischen Hope und zum Sportplatz gesperrt, weil ein Unfall aufgenommen wird. Frisch gemeldet, das sind die 8 aktuellsten Blitzer in der Region. Auf der B217 in Bad Münder am Deister, Gemarkung Hachmühlen, wird geblitzt. Dazu in Husum auf der Brokeloer Straße Ecke Siemershausen, in Neustadt-Mühlenfelder Land an den Meierhöfen Ecke zum Bürener Wald und außerdem in Neustadt auf der Leinstraße auf Höhe des Bauhofs. In Uetze, Hägewiesen, steht ein Blitzer auf der Sägemühlenstraße in der Nähe der Metzgerei. Und in der Wedemark wird geblitzt, in Hellendorf auf der Schwarmstädter Straße und in Geilhof auf der Zellerstraße, 110 Meter vor der Feuerwehr. Zum Schluss noch Hannover auf der Schmiedestraße zwischen dem Restaurant und der Gedenkstätte. Alle weiteren Meldungen findet ihr wie immer auch auf der Mehrradio-Website und in unserer App. Kommt gut durch.
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1: Hallo, Wunsdorf an der Stadtkirche, Linzburg und Liebenau melden jeweils 16 Grad, dazu ist es vielerorts bewölkt. In unserer Region hält sich am Nachmittag noch dichteres Grau. Im weiteren Verlauf lockert es aber mehr und mehr auf, dazu weht ein teils spürbarer Wind und bis zum Abend liegen die Werte meist zwischen 13 und 16 Grad. In der Nacht ziehen örtlich noch ein paar Schauer durch. Morgen startet der Sonntag dann heiter, zeitweise aber noch mit dichteren Wolken und etwas Regen. Später zeigt sich wieder häufiger die Sonne, insgesamt bleibt es angenehm mit 11 bis 18 Grad. Am Montag setzt sich das freundliche Wetter fort und es wird etwas wärmer. Am Dienstag zeigt sich der Himmel dann wieder öfter grau. In den höheren Lagen bleibt es insgesamt etwas kühler als im flacheren Land.
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3: Ich bin Jan-Henner Reitzer. Wegen des Iran-Kriegs sind die Spritpreise nach wie vor hoch. Einer YouGov-Umfrage im Auftrag der Teambank zur Folge lässt fast ein Drittel der Autofahrerinnen und Autofahrer in Deutschland das Fahrzeug deshalb öfter stehen.
4: Gefragt, wo sie am ehesten 100 Euro pro Monat einsparen würden, antwortet jeder Fünfte beim Kraftstoff und bei der Kfz-Versicherung. Den Wagen stehen lassen würden der YouGov-Umfrage im Auftrag der Teambank zufolge fast ein Drittel der Menschen. Bei denen, die noch nicht 30 sind, sind es sogar 35%. Für viele Verbraucher ist der Tankrabatt, den die Bundesregierung aufgelegt hat, eine kleine Erleichterung. Die Maßnahme endet jedoch mit Ablauf des Monats. Lea Matschulat, Nachrichtenredaktion.
3: Im Konflikt zwischen den USA und dem Iran soll sich eine erste Lösung abzeichnen. Nicht nur US-Präsident Donald Trump, sondern auch von iranischer Seite und dem Vermittler Pakistan heißt es, dass ein abgestimmter Text für ein Friedensabkommen steht. In dem soll es auch um die Straße von Hormuz und das iranische Atomprogramm gehen. Das Abkommen soll allerdings auch nur die Grundlage für eine langfristige Einigung sein. Union und SPD wollen damit ein Sparsignal in finanziell schwierigen Zeiten senden. Der Bundestag verzichtet in diesem Jahr auf eine Erhöhung der Diäten. Gleichzeitig steigen die Bezüge der Abgeordneten allerdings in einigen Landtagen wie geplant.
5: Eigentlich wären die Diäten der Bundestagsabgeordneten zum 1. Juli um fast 500 Euro gestiegen, auf rund 12.330 Euro. Alle Fraktionen tragen den Verzicht mit. Dagegen greift die automatische Anpassung in mehreren Bundesländern weiter. Unter anderem in Bayern, Hessen, Nordrhein-Westfalen und Sachsen-Anhalt steigen die Diäten entsprechend der Lohnentwicklung. Begründet wird das meist mit Transparenz und festen Regeln. Kritik gibt es dort, wo gleichzeitig an anderer Stelle gespart wird. In Bayern etwa soll die Beamtenbesoldung verschoben werden, während die Diäten regulär steigen. David Riemer, Nachrichtenredaktion.
3: Auf einer Bundesstraße in der Nähe von Ingolstadt in Bayern ist ein Lastwagen frontal mit einem Auto zusammengestoßen. Ein 46 Jahre alter Mann, eine 44-jährige Frau sowie ihr gemeinsames 2 Jahre altes Kind in dem Auto kamen ums Leben. Der Lkw-Fahrer erlitt einen Schock. Wie es zu dem Unfall kam, ist noch unklar. Ein Gutachter soll das klären.
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1: Vorsicht auf der A2 Hannover Richtung Dortmund zwischen Rehren und Bad Alsen-Ost. Dort liegen Fahrzeugteile auf der Fahrbahn. In der Samtgemeinde Schwarmstedt ist die K104 zwischen Hope und zum Sportplatz wegen Bergungsarbeiten in beiden Richtungen gesperrt. Die Umleitungen führen über Adolfsglück und Hope sowie über Hope und Adolfsglück.
6: Hier kommen die 8 aktuellsten Blitzer für die Steinhuder Meerregion. Auf der B217 wird in Bad Münder am Deister Gemarkung Hachmühlen kontrolliert. In Hannover-Davenstedt steht ein Blitzer im Davenstedter Holz Ecke Rebhuhnfeld. Dazu wird in Hannover auf der Schmiedestraße zwischen dem Restaurant und der Gedenkstätte geblitzt. Weiter geht es in Husum auf der Brokeloer Straße Ecke Siemershausen und in Isernhagen-Altwarmbüchen auf der Botfelder Straße. Auch in Neustadt steht ein Blitzer auf der Leinstraße auf Höhe des Bauhofs. Und in der Wedemark wird geblitzt, in Hellendorf auf der Schwarmstedter Straße. In Geinhof auf der Zellerstraße 110 Meter vor der Feuerwehr. 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
1: Hallo, im Moment melden Neustadt, Suttorf und Winsler 17 Grad, dort ist es trocken und bewölkt. In Wattlingen beim Kaliwerk sind es ebenfalls 17 Grad, dort regnet es. Bei uns rund ums Steinhuder Meer hält sich heute Abend meist dichte Bewölkung, dazu weht ein mäßiger Wind. In den kommenden Stunden bleibt es überwiegend trocken. In der Nacht ziehen dann stellenweise Schauer durch, bei Tiefstwerten zwischen 10 und 13 Grad. Morgen startet es oft noch gering bewölkt, später werden die Wolken dichter und vor allem Richtung Schaumburger Land, Deister und Weserbergland fällt zeitweise Regen. Dazu bleibt es eher kühl, mit Höchstwerten zwischen 15 und 18 Grad, in den höheren Lagen am Deister teils etwas darunter. Am Montag zeigt sich das Wetter wieder freundlicher, mit Auflockerungen und längeren trockenen Phasen. Am Dienstag geht es ähnlich weiter, ehe es danach wieder eher grau wird.
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3: Ich bin Jan-Henner Reitze. Im Iran-Krieg soll der Abschluss eines ersten Friedensabkommens kurz bevorstehen. Vom Vermittler Pakistan heißt es, der Deal werde in den nächsten 24 Stunden offiziell gemacht. Auch US-Präsident Donald Trump, der morgen 80 Jahre alt wird, und die iranische Führung hatten schon signalisiert, dass eine Einigung kommt.
4: Im Gespräch ist im Moment zunächst ein Rahmenabkommen zur Beendigung des Kriegs zwischen dem Iran und den USA. Dieses könnte Ausgangspunkt für vertiefte Verhandlungen innerhalb eines Zeitrahmens von 60 Tagen sein. Laut Trump sieht die Vereinbarung eine Öffnung der für den weltweiten Handel mit Öl, Gas und Dünger wichtigen Straße von Hormuz vor. Der Deal soll außerdem dazu führen, dass das iranische Atomprogramm zurückgebaut wird und die USA das angereicherte Uran erhalten, das sonst theoretisch für den Bau von Atomwaffen genutzt werden könnte. David Riemer, Nachrichtenredaktion.
3: Die hohen Spritpreise wirken sich auf Alltagsgewohnheiten von vielen Menschen in Deutschland aus, die Auto fahren. Fast ein Drittel von ihnen lässt das Auto häufiger stehen, zeigt eine Umfrage im Auftrag der Teambank. Außerdem sagen 41% der Befragten im Vergleich zu vor einem Jahr nach Abzug ihrer Fixkosten weniger Geld zur Verfügung zu haben. Bundesgesundheitsministerin Nina Wagen möchte, dass es aus steuerlicher Sicht attraktiver wird, privat in Sachen Pflege vorzusorgen. Eine zusätzliche private Pflegeversicherung abzuschließen, müsse sich mehr lohnen, sagte Wagen.

0: Franken den Zeitungen der Funke Mediengruppe.
1: Reichen die eigenen Mittel von Pflegebedürftigen nicht aus, springt meist der Staat ein. Auch die gezahlten Beiträge zur Pflichtversicherung decken oft nur einen Teil der Kosten. Gesundheitsministerin Wagen will die private Vorsorge deshalb attraktiver machen. Pflegezusatzversicherungen sind heute bis zu einer jährlichen Höchstgrenze von 1.900 Euro für Angestellte und Beamte und 2.800 Euro für Selbstständige steuerlich absetzbar. Allerdings sind in dem Höchstbetrag auch schon die Kosten für die Kranken- und Pflegepflichtversicherung enthalten. Katrin Müller, Nachrichtenredaktion.
0: Und zum Fußball. Bei der WM starten heute Abend um 21 Uhr deutscher Zeit Katar und die Schweiz ins Turnier. Außerdem wird um Mitternacht das Spiel Brasilien gegen Marokko angepfiffen. In der Gruppe C treffen dann auch noch Haiti und Schottland aufeinander. Um 6 Uhr deutscher Zeit morgen spielt die Türkei in ihrem ersten Gruppenspiel gegen Australien.
2: 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In der Samtgemeinde Schwarmstedt ist die K104 zwischen Hope und zum Sportplatz wegen Bergungsarbeiten in beiden Richtungen gesperrt. Eine Umleitung ist über Adolfsglück und Hope ausgeschildert. Hier kommen die 8 aktuellsten Blitzer für die Steinhuder Meerregion. Auf der B217 in Bad Münder am Deister, Gemarkung Hachmühlen, wird geblitzt. Dazu in Husum auf der Brokeloer Straße, Ecke Simmershausen. In Hannover-Davenstedt steht ein Blitzer im Davenstedter Holz, Ecke Rebhuhnfeld. Außerdem wird in Hannover auf der Schmiedestraße zwischen dem Restaurant und der Gedenkstätte kontrolliert. In Neustadt steht ein Blitzer auf der Leinstraße auf Höhe des Bauhofs. Und in der Wedemark wird geblitzt, in Hellendorf auf der Schwarmstädter Straße und in Mellendorf-Geilhof auf der Zellerstraße, 110 Meter vor der Feuerwehr. Zum Schluss in Uetze, Hägewiesen auf der Sägemühlenstraße in der Nähe der Metzgerei. 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
1: Moin. Momentan messen wir in Neustadt-Mariensee 16 Grad. Dazu ist es leicht bewölkt. In Pohle am Lindenbrink sind es 17 Grad und ebenfalls leicht bewölkt. In Hilgermissen 15 Grad und bewölkt. Heute Abend bleibt es meist trocken, aber oft noch stark bewölkt. In der Nacht ziehen stellenweise Schauer durch. Dazu weht weiter ein spürbarer Wind. Und die Luft kühlt auf etwa 10 bis 13 Grad ab. Bei uns in der Region startet morgen heiter. Später werden die Wolken vor allem Richtung Schaumburger Land, Deister und Weserbergland dichter. Dort fällt örtlich auch mal Regen. In der Steinhuder Meerregion liegen die Höchstwerte morgen meist zwischen 15 und 18 Grad. Am Montag zeigt sich das Wetter wieder aufgelockerter mit nur einzelnen Wolken. Am Dienstag bleibt es eher grau. In den höheren Lagen am Deister und im Weserbergland auch etwas kühler und wechselhafter.
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3: Ich bin Jan-Henner Reitze. Seit Wochen ringen die USA und der Iran um ein Friedensabkommen. Jetzt soll ein erster Deal kurz vor der offiziellen Verkündung stehen, heißt es nicht nur von US-Präsident Donald Trump, sondern auch aus der iranischen Führung und dem Vermittler Pakistan. Eine langfristige Lösung muss dann aber noch weiter verhandelt werden. SPD-Chefin Bärbel Baas hat im Ringen um Reformen Augenmaß in der schwarz-roten Bundesregierung angemahnt. Für manche heiße Reformen einfach nur kürzen, streichen, sparen, sagte Baas bei einer Delegiertenkonferenz der nordrhein-westfälischen SPD.

0: Düsseldorf. Das Land brauche aber auch Impulse für die Wirtschaft und mehr Gerechtigkeit.
1: Bei einer Steuerreform müssten Arbeiter, Familien und Pflegende entlastet werden, sagt SPD-Chefin Baas. Und das bedeutet wiederum, dass auch andere einen Beitrag leisten müssten. Gemeint ist damit die schon vielfach diskutierte höhere Besteuerung derjenigen, die, wie Baas es formuliert, sehr, sehr viel in diesem Land verdienen. Noch vor der parlamentarischen Sommerpause, die Anfang kommenden Monats beginnt, will die Bundesregierung große Reformen auf den Weg bringen. Bei Rente, Steuern und Arbeitsmarkt. Lea Matschulat, Nachrichtenredaktion.
0: Mit einem Motorschaden ist eine Fähre vor Helgoland manövrierunfähig in der Nordsee getrieben. Die 60 Passagiere an Bord blieben unverletzt. Das Schiff wurde zuerst nach Helgoland geschleppt. Dort gelang es aber nicht anzulegen. Deshalb musste die Fähre samt Passagieren weiter Richtung Cuxhaven geschleppt werden. Und zum Fußball. Die deutsche Nationalmannschaft reist heute Abend deutscher Zeit von ihrem WM-Quartier in Winston-Salem nach Houston. Dort wird morgen ihr erstes Gruppenspiel gegen Curaçao ausgetragen. Für uns mit der Mannschaft unterwegs ist WM-Reporter Thomas Bremser. Thomas, wie geht es denn dem deutschen Team?
2: Ja, alle fit. Manuel Neuer fliegt ja hier seit Tagen schon wieder durchs Tor beim Training. Die Wade hält. Und ich muss auch sagen, die Stimmung ist sehr gelöst. Beim Training lachen die Spieler viel, ärgern sich auch immer mal gegenseitig. Im Quartier selbst haben sie Spaß bei Kunstsprüngen in dem Pool oder beim Basketball. Und Dennis Undaf und Co. wurden auch schon im örtlichen Lidl gesichtet.
3: Ich finde es halt gut, dass du Freigang hast. Du kannst halt viel machen.
4: Freigang ist stark, Dennis.
3: Ja, sagt man das nicht so?
4: Wenn du im Gefängnis wärst schon. Ne?
2: Also man hört es auch hier, viel gute Laune bisher im deutschen Team.
0: Dankeschön, Thomas. Angepfiffen wird der deutsche WM-Auftakt morgen gegen Curaçao um 19 Uhr deutscher Zeit.
5: 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In der Samtgemeinde Schwarmstedt ist die K104 zwischen Hope und zum Sportplatz wegen Bergungsarbeiten gesperrt. Die Umleitungen führen über Adolfsglück und Hope sowie über Hope und Adolfsglück. Hier kommen die 8 aktuellsten Blitzer für die Steinhuder Meerregion. Auf der B217 in Bad Münder am Deister, Gemarkung Hachmühlen, wird geblitzt. Dazu in Husum auf der Brokeloer Straße, Ecke Siemershausen. In Hannover-Davenstedt steht im Davenstedter Holz ein Blitzer, Ecke Rebhuhnfeld. Außerdem wird in Hannover auf der Schmiedestraße zwischen dem Restaurant und der Gedenkstätte kontrolliert. Weiter geht es in Isernhagen-Altwarmbüchen auf der Botfelder Straße und in Neustadt auf der Leinstraße auf Höhe des Bauhofs. Und in der Wedemark wird geblitzt, auf der Zellerstraße in Geilhof, 110 Meter vor der Feuerwehr, und in Hellendorf auf der Schwarmstädter Straße. 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

0: Ich bin Jan-Henner Reitze. Im Konflikt mit dem Iran wollen die USA nach Angaben von Präsident Donald Trump morgen eine erste Vereinbarung unterzeichnen und damit an Trumps 80. Geburtstag. Unmittelbar nach der Unterzeichnung solle die Straße von Hormuz wieder geöffnet werden, schrieb Trump auf seiner Online-Plattform Truth Social. Die Vereinbarung soll aber noch keine langfristige Lösung sein, die muss noch weiter verhandelt werden. Wegen gestiegener Spritpreise ändern viele Menschen in Deutschland, die Autofahren, ihre alltäglichen Gewohnheiten. Nach einer Umfrage von YouGov im Auftrag der Teambank lässt deshalb jeder Dritte sein Auto häufiger stehen.
1: Besonders bei den Jüngeren macht sich das bemerkbar. Mehr als jeder Dritte unter 30 fährt wegen der hohen Spritpreise inzwischen seltener mit dem Auto. Viele sagen außerdem, dass nach Miete, Strom und anderen festen Kosten am Monatsende weniger übrig bleibt als noch vor einem Jahr. Entsprechend schauen viele genauer aufs Geld und sparen eher beim Auto oder bei der Versicherung. Wenn es um politische Entlastungen geht, wünschen sich die meisten niedrigere Steuern. Eine Spritpreisbremse landet auf Platz 2. Zoe

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1: Vor den Landtagswahlen Ende September in Sachsen-Anhalt und Mecklenburg-Vorpommern warnen führende CDU-Politiker ihrer Partei vor einer Zusammenarbeit mit der AfD. In dem Moment, in dem die CDU der AfD die Hand reiche, sei sie kaputt, sagte etwa der Vorsitzende des Arbeitnehmerflügels der Union, Dennis Radtke, der Frankfurter Allgemeinen Sonntagszeitung.
2: Auch der Hamburger CDU-Vorsitzende Thering warnt vor jeder Form der Zusammenarbeit. Sollte es nach den Wahlen im September dazu kommen, erwartet er massive Verwerfungen in der Partei. Das wäre der Anfang vom Ende, so Thering wörtlich. Die CDU schließt per Parteitagsbeschluss eine Zusammenarbeit mit AfD und Linken aus. In Sachsen-Anhalt und Mecklenburg-Vorpommern liegt die AfD in Umfragen allerdings klar vorn. NRW-Innenminister Reul bezeichnete die AfD als, Zitat, größte Gefahr für unsere Demokratie. David Riemer, Nachrichtenredaktion.
1: Auf einer Bundesstraße in der Nähe von Ingolstadt in Bayern ist ein Auto frontal mit einem Lastwagen zusammengestoßen. Drei Menschen kamen ums Leben. Der 46 Jahre alte Autofahrer war auf die Gegenfahrbahn geraten. Warum, ist noch unklar. Er, seine 44-jährige Frau sowie ihr gemeinsames 2 Jahre altes Kind starben. Der LKW-Fahrer erlitt einen Schock.
3: 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Alles frei auf den Straßen, keine Staus oder Verkehrsbehinderungen in der Steinhuder Meerregion. Hier kommen die 8 aktuellsten Blitzer für die Steinhuder Meerregion. Auf der B217 wird in Bad Münder am Deister, Gemarkung Hachmühlen, kontrolliert. In Hannover-Davenstedt steht ein Blitzer im Davenstedter Holz, Ecke Rebhuhnfeld. Dazu wird in Hannover auf der Schmiedestraße zwischen dem Restaurant und der Gedenkstätte geblitzt. Weitere Meldungen kommen aus Husum, auf der Brokeloer Straße, Ecke Siemershausen. Aus Isernhagen, Altwarmbüchen, auf der Botfelder Straße. Und aus Neustadt, auf der Leinstraße, auf Höhe des Bauhofs. Und in der Wedemark wird geblitzt, in Hellendorf auf der Schwarmstädter Straße und in Geilhof auf der Zellerstraße, 110 Meter vor der Feuerwehr. Weitere aktuelle Blitzer in der Region gibt es auch jederzeit online und in unserer Mehrradio-App. Gute Fahrt!
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